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1: Kurz vor 3:30. Ich bin Hanna Messerschmidt. Die Gewerkschaft Verdi hat für morgen bundesweite Warnstreiks im Handel angekündigt. Grund sind die festgefahrenen Tarifverhandlungen mit dem Handelsverband Deutschland. Betroffen ist eine riesige Branche. Über 5 Millionen Menschen arbeiten im deutschen Handel, davon über 3 Millionen im Einzelhandel. Die Bundesregierung hat das Heizungsgesetz endgültig überarbeitet. Öl- und Gasheizungen sollen langfristig erlaubt bleiben. Außerdem sollen K.O.-Tropfen bei Raub und Vergewaltigung rechtlich in Zukunft wie eine Waffe gewertet werden. Der Bundestag muss beiden Gesetzentwürfen noch zustimmen. Der neue Leiter der US-Notenbank Fed, Kevin Warsh, kann sein Amt offiziell antreten. Morgen löst der Amtsinhaber Jerome Powell ab. Der Senat hat den Wunschkandidaten von Präsident Trump bestätigt. Kritiker warnen, dadurch könnte Trump politischen Einfluss auf die Zentralbank nehmen. Chinesische E-Autos made in Sachsen. Mit diesem Vorstoß hat Wirtschaftsminister Panther für Wirbel gesorgt. Aus seiner Sicht sollte VW mit chinesischen Herstellern zusammenarbeiten, um etwa die Zukunft des Standorts Zwickau-Mosel zu sichern. Wir sollten China als Chance für Sachsen begreifen, sagte Panther im Landtag. 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
2: Viele Wolken sind gerade unterwegs und ab und zu kommt auch mal ein Schauer runter. Die Temperaturen liegen aktuell zwischen 8 und 6 Grad. Im Laufe des Morgens bleibt's weiter ziemlich wechselhaft. Vereinzelt kann auch mal ein kurzes Gewitter dabei sein. Heute am Tag geht's ähnlich weiter mit Wolken und ein paar Schauern. Dazu Höchstwerte von 12 bis 14 Grad.
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2: Nichts los im Moment. Die Straßen in Sachsen sind frei. Staus oder Blitzer einfach melden unter 0800 023 und 4 mal die 4.

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3: Kurz vor drei. Ich bin Hanna Messerschmidt. Die Gewerkschaft Verdi ruft morgen zu bundesweiten Warnstreiks im Handel auf. Beschäftigte in Supermärkten, Lagern und im Großhandel sollen ihre Arbeit niederlegen. In vielen Städten gibt es Kundgebungen. Hintergrund sind stockende Tarifverhandlungen. Zum ersten Mal seit fast 10 Jahren ist wieder ein US-Präsident nach China gereist. Donald Trump trifft dort unter anderem auf Staatschef Xi Jinping. Einzelheiten von Finn Rebesell-Freundlieb.
4: Im Mittelpunkt der Gespräche stehen der Iran-Krieg, der Streit um Taiwan und neue Wirtschaftsdeals zwischen den beiden Supermächten. Trump reist mit vielen Top-Managern an und hofft auf Erfolge bei Handel und Rohstoffen. Beobachter sagen aber, der US-Präsident geht politisch angeschlagen in das Treffen. Unter anderem eben wegen des festgefahrenen Iran-Kriegs und Problemen bei seiner Zollpolitik.
3: Nach fast einem Jahr ist der Prozess um den sogenannten Joggermord von Klipphausen zu Ende gegangen. Das Dresdner Landgericht verurteilte die Witwe des Opfers und ihren Komplizen zu lebenslanger Haft. Daniel Bornberg berichtet.
5: Der Fall hatte im Herbst 2024 für Schlagzeilen gesorgt. Das Opfer, ein wohlhabender Anwalt und Insolvenzverwalter, die Täterin, dessen Ehefrau. Der Komplize, der frühere Hausmeister und Gärtner des Paares. Das Gericht war überzeugt, die Frau wollte ans Erbe ihres deutlich älteren Ehemanns und überfuhr ihn deshalb beim Joggen. Das Auto hatte damals der Komplize besorgt, erst zum Tatort und später zur Reparatur gebracht.
3: In Deutschland erleiden immer weniger Menschen einen Herzinfarkt. Zwischen 2017 und 2024 ist die Zahl um 14% zurückgegangen. Das geht aus Daten der AOK hervor. Gründe dafür sind ein gesünderer Lebensstil und bessere Behandlungsmöglichkeiten von Risikofaktoren. 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
6: Viele Wolken sind gerade unterwegs und ab und zu kommt auch mal ein Schauer runter. Die Temperaturen liegen aktuell zwischen 8 und 6 Grad. Im Laufe des Morgens bleibt's weiter ziemlich wechselhaft. Vereinzelt kann auch mal ein kurzes Gewitter dabei sein. Heute am Tag geht's ähnlich weiter mit Wolken und ein paar Schauern. Dazu Höchstwerte von 12 bis 14 Grad.
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6: Im Moment ist alles frei auf den Straßen bei uns in Sachsen. Es gibt keine Staus. Staus oder Blitzer einfach melden unter 0800 023 und 4 mal die 4.

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1: Kurz vor 3:30. Ich bin Hanna Messerschmidt. Die Gewerkschaft Verdi ruft morgen zu bundesweiten Warnstreiks im Handel auf. Beschäftigte in Supermärkten, Lagern und im Großhandel sollen ihre Arbeit niederlegen. In vielen Städten gibt es Kundgebungen. Hintergrund sind stockende Tarifverhandlungen. Industrie und Handwerk begrüßen den Reformfahrplan der Bundesregierung. Branchenvertreter fordern aber weitere Entlastungen, nachdem die 1.000 € Entlastungsprämie vom Tisch ist. Die Opposition zeigt sich dagegen enttäuscht darüber, dass es keine neuen Beschlüsse gibt. Zum ersten Mal seit fast 10 Jahren ist wieder ein US-Präsident nach China gereist. Donald Trump trifft unter anderem auf Staatschef Xi. Im Mittelpunkt der Gespräche stehen der Iran-Krieg, der Streit um Taiwan und neue Wirtschaftsdeals zwischen den beiden Supermächten. Das Dresdner Landgericht hat die Urteile im sogenannten Joggermord von Klipphausen verkündet. Es verhängte lebenslange Haftstrafen für die Witwe des Opfers und den früheren Hausmeister und Gärtner des Paares. Die Frau hatte ihren Mann im Herbst 2024 überfahren, um ans Erbe zu kommen. Der Mitangeklagte war eingeweiht und half ihr dabei. 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
2: Viele Wolken sind gerade unterwegs und ab und zu kommt auch mal ein Schauer runter. Die Temperaturen liegen aktuell zwischen 8 und 6 Grad. Im Laufe des Morgens bleibt's weiter ziemlich wechselhaft. Vereinzelt kann auch mal ein kurzes Gewitter dabei sein. Heute am Tag geht's ähnlich weiter mit Wolken und ein paar Schauern. Dazu Höchstwerte von 12 bis 14 Grad.
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2: Nichts los auf den Straßen, überall freie Fahrt. Staus oder Blitzer einfach melden unter 0800 023 und 4x die 4.
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3: Kurz vor vier. Ich bin Hanna Messerschmidt. Guten Morgen. Die Gewerkschaft Verdi hat für morgen bundesweite Warnstreiks im Handel angekündigt. Beschäftigte in Supermärkten, Lagern und im Großhandel sollen ihre Arbeit niederlegen. Gisa Weber.
4: Betroffen ist eine riesige Branche. Über 5 Millionen Menschen arbeiten im deutschen Handel. Davon über 3 Millionen im Einzelhandel. Auslöser der Streiks sind festgefahrene Tarifgespräche. Verdi fordert 7% mehr Lohn, mindestens aber ein Plus von 225 Euro pro Monat. Der Handelsverband Deutschland hatte bereits vor Start der Verhandlungen von unrealistischen Forderungen gesprochen. Unter anderem in Frankfurt, Hamburg, Stuttgart und Dortmund sind Kundgebungen geplant.
3: In Chinas Hauptstadt Peking startet in diesen Minuten das Treffen von US-Präsident Trump und Staatschef Xi. Bei dem Treffen soll es etwa um den Iran-Krieg, den Streit um Taiwan und neue Wirtschaftsdeals gehen. Trump war am Nachmittag in China gelandet. Es ist der erste Besuch eines US-Präsidenten seit fast 10 Jahren. Das Dresdner Landgericht hat die Urteile im sogenannten Joggermord von Klipphausen verkündet. Es verhängte lebenslange Haftstrafen für die Witwe des Opfers und den früheren Hausmeister und Gärtner des Paares. Das Gericht war überzeugt, die Frau wollte ans Erbe ihres deutlich älteren Ehemanns und überfuhr ihn deshalb im Herbst 2024 beim Joggen. Das Auto hatte der Komplize besorgt, erst zum Tatort und später zur Reparatur gebracht. Die EU-Kommission hat ihre neuen Zugticketregeln vorgestellt. Anbieter wie die Deutsche Bahn sollen künftig auch Fahrkarten von Anbietern aus anderen Ländern verkaufen. So soll Reisen quer durch Europa mit nur einer Fahrkarte möglich werden. Mitgliedstaaten und Europaparlament müssen noch zustimmen.
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6: Viele Wolken sind gerade unterwegs und ab und zu kommt auch mal ein Schauer runter. Die Temperaturen liegen aktuell zwischen 8 und 6 Grad. Im Laufe des Morgens bleibt's weiter ziemlich wechselhaft. Vereinzelt kann auch mal ein kurzes Gewitter dabei sein. Heute am Tag geht's ähnlich weiter mit Wolken und ein paar Schauern. Dazu Höchstwerte von 12 bis 14 Grad.
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6: Nichts los im Moment. Die Straßen in Sachsen sind frei. Staus oder Blitzer einfach melden unter 0800 023 und 4x4.
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1: Kurz vor 4:30. Ich bin Hanna Messerschmidt. Guten Morgen. Die Gewerkschaft Verdi hat für morgen bundesweite Warnstreiks im Handel angekündigt. Grund sind die festgefahrenen Tarifverhandlungen mit dem Handelsverband Deutschland. Betroffen ist eine riesige Branche. Über 5 Millionen Menschen arbeiten im deutschen Handel, davon über 3 Millionen im Einzelhandel. Die Bundesregierung hat das Heizungsgesetz endgültig überarbeitet. Öl- und Gasheizungen sollen langfristig erlaubt bleiben. Außerdem sollen K.O.-Tropfen bei Raub und Vergewaltigung rechtlich in Zukunft wie eine Waffe gewertet werden. Der Bundestag muss beiden Gesetzentwürfen noch zustimmen. In Chinas Hauptstadt Peking startet in diesen Minuten das Treffen von US-Präsident Trump und Staatschef Xi. Bei dem Treffen soll es etwa um den Iran-Krieg, den Streit um Taiwan und neue Wirtschaftsdeals gehen. Trump war am Nachmittag in China gelandet. Es ist der erste Besuch eines US-Präsidenten seit fast 10 Jahren. Nach fast einem Jahr ist der Prozess um den sogenannten Joggermord von Kliphausen zu Ende gegangen. Das Dresdner Landgericht verurteilte die Witwe des Opfers und ihren Komplizen zu lebenslanger Haft. Die Frau hatte ihren wohlhabenden Mann überfahren, um ans Erbe zu kommen. Der frühere Hausmeister und Gärtner des Paares half ihr dabei. 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
2: Viele Wolken sind gerade unterwegs und ab und zu kommt auch mal ein Schauer runter. Die Temperaturen liegen aktuell zwischen 8 und 6 Grad. Im Laufe des Morgens bleibt's weiter ziemlich wechselhaft. Vereinzelt kann auch mal ein kurzes Gewitter dabei sein. Heute am Tag geht's ähnlich weiter mit Wolken und ein paar Schauern. Dazu Höchstwerte von 12 bis 14 Grad.
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2: In Dresden ist die B173 Budapester Straße in Höhe der Ammonstraße Richtung stadteinwärts gesperrt. Staus oder Blitzer einfach melden unter 0800 023 und 4x4.

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4: Kurz vor 5. Ich bin Hanna Messerschmidt. Guten Morgen. Die Gewerkschaft Verdi ruft morgen zu bundesweiten Warnstreiks im Handel auf. Beschäftigte in Supermärkten, Lagern und im Großhandel sollen ihre Arbeit niederlegen. In vielen Städten gibt es Kundgebungen. Hintergrund sind stockende Tarifverhandlungen. Die Bundesregierung hat das neue Heizungsgesetz auf den Weg gebracht. Öl- und Gasheizungen sollen langfristig erlaubt bleiben. Schon im Koalitionsvertrag hatten Union und SPD festgelegt, das Heizungsgesetz der Ampelkoalition abzuschaffen. Bundesbauministerin Huberts.
5: Das alte GEG hat viele Menschen und auch das Land verunsichert. Es war viel Uneinigkeit auch dort und das konnte man ein Stück weit auch den Paragraphen anlesen und anmerken.
4: Kritiker sehen beim neuen Gesetz allerdings Nachteile für den Klimaschutz. Weiterer Beschluss: Täter sollen härter bestraft werden, wenn sie bei Raub oder Vergewaltigung K.O.-Tropfen einsetzen. Der Bundestag muss noch zustimmen. Nach fast einem Jahr ist der Prozess um den sogenannten Joggermord von Klipphausen zu Ende gegangen. Das Dresdner Landgericht verurteilte die Witwe des Opfers und ihren Komplizen zu lebenslanger Haft. Daniel Bornberg berichtet.
6: Der Fall hatte im Herbst 2024 für Schlagzeilen gesorgt. Das Opfer, ein wohlhabender Anwalt und Insolvenzverwalter, die Täterin, dessen Ehefrau. Der Komplize, der frühere Hausmeister und Gärtner des Paares. Das Gericht war überzeugt, die Frau wollte ans Erbe ihres deutlich älteren Ehemanns und überfuhr ihn deshalb beim Joggen. Das Auto hatte damals der Komplize besorgt, erst zum Tatort und später zur Reparatur gebracht.
4: Deutsche Unis stehen bei ausländischen Studenten weiter hoch im Kurs. Im UNESCO-Ranking der beliebtesten Studieländer liegt Deutschland auf Platz 4, hinter den USA, Großbritannien und Australien. 30% der Erstsemester an deutschen Unis kommen laut Statistischem Bundesamt aus dem Ausland. 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
7: Wechselnd wolkig ist es heute Morgen und im Laufe des Tages kommen immer mal wieder Schauer runter. Ganz vereinzelt kann auch mal ein Gewitter dabei sein. Dazu liegen die Höchstwerte heute bei 13 bis 16 Grad. In den Bergen ist's kühler. Morgen startet es erstmal freundlich, ab Mittag ziehen Wolken rein. Später sind wieder einzelne Schauer und Gewitter drin, maximal 16 Grad.
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7: In Dresden ist die B173 Budapester Straße in Höhe der Ammonstraße Richtung Stadt einwärts gesperrt. Staus oder Blitzer einfach melden unter 0800 023 und 4x4.

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1: Kurz vor 5:30. Ich bin Hanna Messerschmidt. Guten Morgen. Die Gewerkschaft Verdi ruft morgen zu bundesweiten Warnstreiks im Handel auf. Beschäftigte in Supermärkten, Lagern und im Großhandel sollen ihre Arbeit niederlegen. In vielen Städten gibt es Kundgebungen. Hintergrund sind stockende Tarifverhandlungen. Die Bundesregierung hat das neue Heizungsgesetz auf den Weg gebracht. Öl- und Gasheizungen sollen langfristig erlaubt bleiben. Kritiker sehen Nachteile für den Klimaschutz. Weiterer Beschluss: Täter sollen härter bestraft werden, wenn sie bei Raub oder Vergewaltigung K.O.-Tropfen einsetzen. In Baden-Württemberg ist die Ära Winfried Kretschmann offiziell vorbei. Cem Özdemir ist jetzt neuer Ministerpräsident. Der Grüne hat bei der geheimen Wahl im Landtag allerdings nur 93 der insgesamt 112 Stimmen seiner grün-schwarzen Koalition bekommen. Chinesische E-Autos made in Sachsen. Mit diesem Vorstoß hat Wirtschaftsminister Panther für Wirbel gesorgt. Aus seiner Sicht sollte VW mit chinesischen Herstellern zusammenarbeiten, um etwa die Zukunft des Standorts Zwickau-Mosel zu sichern. Wir sollten China als Chance für Sachsen begreifen, sagte Panther im Landtag. 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
2: Wechselnd wolkig ist es heute Morgen und im Laufe des Tages kommen immer mal wieder Schauer runter. Ganz vereinzelt kann auch mal ein Gewitter dabei sein. Dazu liegen die Höchstwerte heute bei 13 bis 16 Grad. In den Bergen ist's kühler. Morgen startet es erstmal freundlich, ab Mittag ziehen Wolken rein. Später sind wieder einzelne Schauer und Gewitter drin, maximal 16 Grad.
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2: In Dresden ist die B173 Budapester Straße in Höhe der Ammonstraße Richtung stadteinwärts gesperrt. Staus oder Blitzer einfach melden unter 0800 023 und 4x4.
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2: Kurz vor sechs. Ich bin Christiane Hampe. Guten Morgen. US-Präsident Donald Trump ist in China von Staatschef Xi Jinping empfangen worden. In der großen Halle des Volkes in Peking schüttelten sie sich die Hände. Bei dem Besuch geht es Trump vor allem um Wirtschaftsdeals, aber auch um Geopolitik. Die Amerikaner wollen den Chinesen mehr Agrarprodukte und Flugzeuge verkaufen. Trump wird bei seiner China-Reise von mehreren Wirtschaftsbossen begleitet, unter anderem Tesla-Chef Elon Musk. Deutschlands Ärzte fordern, Social Media sollte für unter 16-Jährige verboten werden. Die Bundesärztekammer spricht von zunehmenden gesundheitlichen Risiken durch zu viel Bildschirmzeit. Finn Riebesel-Freundlieb.
3: Es geht etwa um Einschlafschwierigkeiten, Konzentrationsprobleme und Entwicklungsstörungen. Außerdem müssten schnell strengere Regeln her, etwa beim Umgang mit Cybermobbing, suchtfördernden Algorithmen und schädlichen Inhalten wie Gewaltvideos. Ziel sei nicht, Kinder und Jugendliche von der digitalen Welt auszuschließen, sondern eine sichere und altersgerechte Nutzung zu fördern. Seit Australien ein Social-Media-Verbot für unter 16-Jährige eingeführt hat, nimmt die Debatte auch in Deutschland an Fahrt auf.
2: Nach dem Ende der dreitägigen Waffenruhe hat Russland die Ukraine erneut mit massiven Angriffen überzogen. In der Hauptstadt Kiew kam es am frühen Morgen zu mehreren Explosionen. Bürgermeister Klitschko rief die Menschen via Telegram dazu auf, sich in Sicherheit zu bringen. Die Gewerkschaft Verdi hat für morgen bundesweite Warnstreiks im Handel angekündigt. Grund sind die festgefahrenen Tarifverhandlungen. Betroffen ist eine riesige Branche. Über 5 Millionen Menschen arbeiten im deutschen Handel, davon über 3 Millionen im Einzelhandel. Beim Eurovision Song Contest in Wien geht's heute um die letzten Finalplätze. Im zweiten Halbfinale treten erneut 15 Länder gegeneinander an. 10 kommen ins Finale am Samstag. Deutschland hat den Platz ja schon sicher. Dieses Jahr geht Sarah Engels mit dem Song Fire an den Start. 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
4: Wolkig geht's da in den Morgen und ab und zu kommt schon mal ein Schauer runter. Im Laufe des Tages erwartet uns dann ein Mix aus Wolken und kurzen Auflockerungen. Später sind vereinzelt auch Gewitter drin. Dazu Höchstwerte von 13 bis 16 Grad. Morgen startet's erstmal freundlicher. Ab dem Mittag wieder mehr Wolken mit einzelnen Schauern und Gewittern. Maximal 16 Grad dann.
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4: Da ist in Dresden momentan die B173 Budapester Straße in Höhe der Ammonstraße stadteinwärts gesperrt. Staus und Blitzer meldet ihr mir kostenlos über die 0800 023 und 4x4.

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0: Sparen bei Poco.
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2: Kurz vor 6:30, ich bin Uwe Schimonek. Guten Morgen. Die Gewerkschaft Verdi hat für morgen bundesweite Warnstreiks im Handel angekündigt. Grund sind die festgefahrenen Tarifverhandlungen. Betroffen ist eine riesige Branche. Über 5 Millionen Menschen arbeiten im deutschen Handel, davon über 3 Millionen im Einzelhandel. Deutschlands Ärzte fordern, Social Media sollte für unter 16-Jährige verboten werden. Die Bundesärztekammer spricht von zunehmenden gesundheitlichen Risiken wie schlechterem Schlaf, Konzentrationsproblemen und Entwicklungsstörungen. Als erstes Land hatte Australien ein Social Media Verbot eingeführt. Heute an Himmelfahrt sind wieder viele Gruppen mit Bollerwagen und Musik unterwegs. Die Deutsche Verkehrswacht warnt aber, Alkohol und Straßenverkehr passen nicht zusammen. Laut Statistischem Bundesamt kommt es an keinem anderen Tag im Jahr so häufig zu Alkoholunfällen auf den Straßen. Das Dresdner Landgericht hat die Urteile im sogenannten Joggermord von Klipphausen verkündet. Es verhängte lebenslange Haftstrafen für die Witwe des Opfers und den früheren Hausmeister und Gärtner des Paares. Die Frau hatte ihren Mann im Herbst 2024 überfahren, um ans Erbe zu kommen. Der Mitangeklagte war eingeweiht und half ihr dabei. Radio PSR, neue Nachrichten wieder in einer halben Stunde.
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3: Wolkig geht's da in den Morgen und ab und zu kommt schon mal ein Schauer runter. Im Laufe des Tages erwartet uns dann ein Mix aus Wolken und kurzen Auflockerungen. Später sind vereinzelt auch Gewitter drin. Dazu Höchstwerte von 13 bis 16 Grad. Morgen startet's erstmal freundlicher. Ab dem Mittag wieder mehr Wolken mit einzelnen Schauern und Gewittern. Maximal 16 Grad dann.
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3: Da ist in Dresden momentan die B173 Budapester Straße in Höhe der Ammonstraße stadteinwärts gesperrt. Staus und Blitzer meldet ihr mir kostenlos über die 0800 023 und 4x4.
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7: Kurz vor 7. Ich bin Christiane Hampe. Guten Morgen. Hände schütteln und freundliche Worte. US-Präsident Donald Trump ist in China von Staatschef Xi Jinping empfangen worden. Bei dem Treffen in der großen Halle des Volkes in Peking sagte Trump, es ist eine Ehre, ihr Freund zu sein. Xi betonte, die USA und China sollten Partner und keine Rivalen sein. Bei dem Besuch geht es Trump vor allem um Wirtschaftsdeals, aber auch um Geopolitik. Die Amerikaner wollen den Chinesen mehr Agrarprodukte und Flugzeuge verkaufen. Trump wird bei seiner China-Reise von mehreren Wirtschaftsbossen begleitet, unter anderem Tesla-Chef Elon Musk. Die Gewerkschaft Verdi hat für morgen bundesweite Warnstreiks im Handel angekündigt. Beschäftigte in Supermärkten, Lagern und im Großhandel sollen ihre Arbeit niederlegen. Philipp Nützig.
8: Betroffen ist eine riesige Branche. Über 5 Millionen Menschen arbeiten im deutschen Handel, davon über 3 Millionen im Einzelhandel. Auslöser der Streiks sind festgefahrene Tarifgespräche. Verdi fordert 7% mehr Lohn, mindestens aber ein Plus von 225 Euro pro Monat. Der Handelsverband Deutschland hatte bereits vor Start der Verhandlungen von unrealistischen Forderungen gesprochen. Unter anderem in Frankfurt, Hamburg, Stuttgart und Dortmund sind Kundgebungen geplant.
7: Nach dem Ende der 3-tägigen Waffenruhe hat Russland die Ukraine erneut mit massiven Angriffen überzogen. In der Hauptstadt Kiew kam es am frühen Morgen zu mehreren Explosionen. Bürgermeister Klitschko rief die Menschen via Telegram dazu auf, sich in Sicherheit zu bringen. Nach dem Erfolg eines grünen Antrags im Landtag mit den Stimmen der AfD zeigt sich die Partei bestürzt. Man habe alles Denkbare dafür getan, dass es keine Mehrheiten durch die AfD gibt, heißt es bei den Grünen. Ein Antrag der Partei zur Entlastung kleiner Schlachtbetriebe war mit AfD-Stimmen durchgekommen. In der Debatte hatte die AfD noch dagegen argumentiert. Beim Eurovision Song Contest in Wien geht es heute um die letzten Finalplätze. Im zweiten Halbfinale treten erneut 15 Länder gegeneinander an. 10 kommen ins Finale am Samstag. Deutschland hat den Platz ja schon sicher. Dieses Jahr geht Sarah Engels mit dem Song Fire an den Start. Radio PSR, neue Nachrichten wieder in einer halben Stunde.
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9: Wolkig geht's da in den Morgen und ab und zu kommt schon mal ein Schauer runter. Im Laufe des Tages erwartet uns dann ein Mix aus Wolken und kurzen Auflockerungen. Später sind vereinzelt auch Gewitter drin. Dazu Höchstwerte von 13 bis 16 Grad. Morgen startet's erstmal freundlicher. Ab dem Mittag wieder mehr Wolken mit einzelnen Schauern und Gewittern. Maximal 16 Grad dann.
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9: Da ist in Dresden momentan die B173 Budapester Straße in Höhe der Ammonstraße stadteinwärts gesperrt. Staus und Blitzer meldet ihr mir kostenlos über die 0800 023 und 4x4.

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1: Hallo, ich bin Friederike Ursprung. Bei Klettertouren im Gebirge gehört's dazu. Wer oben ist, hilft den anderen, am Seil hochzukommen. Alle können einander vertrauen, dass sie sich nicht im Stich lassen. Und besonders vertrauen sie auf den, der die Route kennt und vorausklettert. Wenn ich erhöht werde von der Erde, so will ich alle zu mir ziehen. Dieser Satz von Jesus begleitet Christen rund um den Himmelfahrtstag. Er ist ein Abschied und auch ein Versprechen. Ich gehe schon mal vor, wir sehen uns wieder. In der Bibel steht dieser Satz am Beginn der Passionsgeschichte. Mit erhöht werden meint Jesus dort seinen bevorstehenden Tod am Kreuz. Etwas geht zu Ende und gleichzeitig steckt darin die Verheißung eines neuen Anfangs. Ich hole euch zu mir und ich helfe euch auf dem Weg. Himmelfahrt bedeutet nochmal einen Abschied. Der auferstandene Jesus wird erhöht von der Erde und kehrt zurück zu Gott. Als Person ist er fort, aber er hat versprochen, ich lasse euch nicht im Stich. Mein Geist bleibt bei euch. Um diesen Geist geht's in gut einer Woche am Pfingstfest. Der kann sowas sein wie das Seil am Berghang, das auch auf schwierigem Weg Halt gibt. Natürlich gilt dieses Versprechen nicht nur für Bergsteiger. Oft hat Jesus vom Reich Gottes erzählt. Und so ein himmlisches Leben, so wie Gott es gemeint hat, das kann auch mal mitten auf der Erde zu finden sein. Zu welchen Höhen zieht's euch? Zu wem und von wem lasst ihr euch ziehen? Immer wieder könnt ihr danach Ausschau halten und ihm entgegengehen.
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1: Kurz vor 7:30, ich bin Uwe Schimonek. Guten Morgen. In Chinas Hauptstadt Peking ist US-Präsident Trump mit Staatschef Xi zusammengekommen. Trump geht es bei dem Treffen vor allem um neue Wirtschaftsdeals. Aber auch der Iran-Krieg und der Ukraine-Krieg werden sicherlich angesprochen. Es ist der erste Besuch eines US-Präsidenten seit fast 10 Jahren. Deutschlands Ärzte fordern, Social Media sollte für unter 16-Jährige verboten werden. Die Bundesärztekammer spricht von zunehmenden gesundheitlichen Risiken wie schlechterem Schlaf, Konzentrationsproblemen und Entwicklungsstörungen. Als erstes Land hatte Australien ein Social Media Verbot eingeführt. Kurz vorm Auftakt der Fußball-WM in den USA, Kanada und Mexiko steht der FIFA Ärger ins Haus. Der US-Bundesstaat Kalifornien prüft derzeit mögliche Verstöße beim Ticketverkauf. Demnach sollen Fans teure Tickets gekauft und dann Stadionplätze bekommen haben, die eigentlich zu niedrigeren Preiskategorien gehören. Nach dem Erfolg eines grünen Antrags im Landtag mit Stimmen

0: der AfD zeigt sich die Partei bestürzt. Man habe alles Denkbare dafür getan, dass es keine Mehrheiten durch die AfD gibt, heißt es bei den Grünen. Ein Antrag der Partei zur Entlastung kleiner Schlachtbetriebe war mit AfD-Stimmen durchgekommen. In der Debatte hatte die AfD noch dagegen argumentiert. Radio PSR, neue Nachrichten wieder in einer halben Stunde.
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2: Wolkig geht's da in den Morgen und ab und zu kommt schon mal ein Schauer runter. Im Laufe des Tages erwartet uns dann ein Mix aus Wolken und kurzen Auflockerungen. Später sind vereinzelt auch Gewitter drin, dazu Höchstwerte von 13 bis 16 Grad. Morgen startet's erstmal freundlicher, ab dem Mittag wieder mehr Wolken mit einzelnen Schauern und Gewittern, maximal 16 Grad dann.
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2: Da ist in Dresden momentan die B173 Budapester Straße in Höhe der Ammonstraße stadteinwärts gesperrt. Staus und Blitzer meldet ihr mir kostenlos über die 0800 023 und 4x4.
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1: Kurz vor 8. Ich bin Christiane Hampe. Guten Morgen. 4 von 10 Jugendlichen hierzulande fürchten wegen des Klimawandels um ihre Gesundheit. Nach einer aktuellen Barmer-Untersuchung ist das Thema in den letzten Jahren zwar etwas aus dem Fokus gerückt, dennoch sind viele der Befragten bereit, auch selbst etwas gegen die Erderwärmung zu tun. Claudia Schimulla von der Barmer sagte uns:
2: In der Tat haben bei der Befragung uns viele Jugendliche geantwortet, dass sie durchaus auf den Kauf des neuesten Smartphones verzichten würden. Allerdings noch mehr favorisieren das Fahren mit Bus und Bahn und auch den Verpackungsmüll zu reduzieren.
1: Hände schütteln und freundliche Worte. US-Präsident Donald Trump ist in China von Staatschef Xi Jinping empfangen worden. Bei dem Treffen in der großen Halle des Volkes in Peking sagte Trump, es ist eine Ehre, ihr Freund zu sein. Xi betonte, die USA und China sollten Partner und keine Rivalen sein. Bei dem Besuch geht es Trump vor allem um Wirtschaftsdeals, aber auch um Geopolitik. Die Amerikaner wollen den Chinesen mehr Agrarprodukte und Flugzeuge verkaufen. Trump wird bei seiner China-Reise von mehreren Wirtschaftsbossen begleitet, unter anderem Tesla-Chef Elon Musk. Deutschlands Ärzte fordern, Social Media sollte für unter 16-Jährige verboten werden. Die Bundesärztekammer spricht von zunehmenden gesundheitlichen Risiken durch zu viel Bildschirmzeit. Finn Riebesel-Freundlieb.
3: Es geht etwa um Einschlafschwierigkeiten, Konzentrationsprobleme und Entwicklungsstörungen. Außerdem müssten schnell strengere Regeln her, etwa beim Umgang mit Cybermobbing, suchtfördernden Algorithmen und schädlichen Inhalten wie Gewaltvideos. Ziel sei nicht, Kinder und Jugendliche von der digitalen Welt auszuschließen, sondern eine sichere und altersgerechte Nutzung zu fördern. Seit Australien ein Social-Media-Verbot für unter 16-Jährige eingeführt hat, nimmt die Debatte auch in Deutschland an Fahrt auf.
1: Nach dem Ende der 3-tägigen Waffenruhe hat Russland die Ukraine erneut mit massiven Angriffen überzogen. In der Hauptstadt Kiew kam es am frühen Morgen zu mehreren Explosionen. Bürgermeister Klitschko rief die Menschen via Telegram dazu auf, sich in Sicherheit zu bringen. Radio PSR, neue Nachrichten wieder in einer Stunde.
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4: Wolkig geht's da in den Morgen und ab und zu kommt schon mal ein Schauer runter. Im Laufe des Tages erwartet uns dann ein Mix aus Wolken und kurzen Auflockerungen. Später sind vereinzelt auch Gewitter drin, dazu Höchstwerte von 13 bis 16 Grad. Morgen startet's erstmal freundlicher, ab dem Mittag wieder mehr Wolken mit einzelnen Schauern und Gewittern, maximal 16 Grad dann.
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4: Da ist in Dresden momentan die B173 Budapester Straße in Höhe der Ammonstraße stadteinwärts gesperrt. Staus und Blitzer meldet ihr mir kostenlos über die 0800 023 und 4x4.
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6: Ja, hallöchen und schönen guten Morgen an Himmelfahrt. 8 Uhr haben wir's. Ich bin Timon. Wir verbringen heute den Feiertag zusammen. Ja, und was feiert die Kirche heute eigentlich? Wir haben euch mal gefragt.
7: Das gebe ich jedes Jahr aufs Neue. Ist auf jeden Fall was Kirchliches.
8: Weil Jesus auferstanden ist und dann hochgefahren ist zu Gott 40 Tage nachdem Ostern war.
7: Also ich habe wirklich überhaupt keine Ahnung.
6: Ja, noch ein bisschen Unklarheit herrscht da. Wir bringen mal Licht ins Dunkel. Dafür kommt gleich mein Kollege Daniel Heinze aus der Radio PSR Kirchenredaktion. Ihr hört's hier in 10 Minuten. Und wir gehen erstmal rein in euren Feiertag mit ganz viel Power von Ray. Sie ist mal wieder auf der Suche. Where is my husband? Einer der besten Hits von heute. Let's go.

0: Kurz nach um 8 haben wir es da. Ihr hört Radio PSR. Ja, und wir bedanken uns heute mal bei der Kirche, dass wir frei haben. Ne? Christi Himmelfahrt ist nämlich ein kirchlicher Feiertag. Und da haben wir einen Experten hier in unseren Reihen aus der Radio PSR Kirchenredaktion, Daniel Heinze. Daniel, was hat's mit Christi Himmelfahrt auf sich? Was ist es eigentlich für ein Tag heute?
1: Ja, das ist ja so ein Fest mit einem absolut abgespaceden Namen. Das klingt so ein bisschen nach Star Trek oder Science Fiction, so Himmelfahrt. Und dahinter steckt so ein bisschen die Idee. Ich glaube, wir müssen mal zurückspulen. Ostern, ihr erinnert euch, da ging es um die Auferstehung. Ne? Jesus ist auferstanden und danach haben immer mehr Menschen irgendwie dieses Gefühl gehabt, stimmt, da ist noch was, der ist noch da. Oder wir sind ihm sogar begegnet. Also die haben gemerkt, das Leben geht irgendwie weiter und Jesus ist noch da. So, und irgendwann kam der Punkt, so erzählt es die Bibel, dass Jesus gesagt hat, so Freunde, das, was wir gemeinsam miteinander aufgebaut haben, diese Idee von der Nächstenliebe, vom Reich Gottes, von der Liebe und so, die müsst ihr jetzt weitertragen. Ich kehre zurück zu meinem Vater und ihr macht hier weiter, aber ich verspreche euch, ich bin die ganze Zeit trotzdem da. Also so dieses, einerseits geht er zurück in den Himmel, andererseits ist er immer für uns da und das ist so die Idee, die an Himmelfahrt gefeiert wird.
0: Okay, und wie ist denn das, gab es das bei den Jüngern früher auch schon, haben die irgendwie Männertag gefeiert oder ja?
1: Also tatsächlich sagt die Bibel, an dem Himmelfahrtstag selber waren die erstmal verdutzt. Also es gibt so diese eine Erzählung, die besagt, dass Jesus dann in einer Wolke verschwunden ist. Und dann müssen so zwei Gestalten gesagt haben, warum starrt ihr denn in den Himmel? Er ist doch bei euch so. Ob die sich den Schnaps gegönnt haben, weil die das erstmal alles verdauen mussten, das weiß ich natürlich nicht. Und natürlich sind das alles Erzählungen, die auch mehr Bilder sind als Tatsachenberichte. Aber ich kann mir gut vorstellen, dass die Jungs und Mädels zusammensaßen und gedacht haben, ups, da müssen wir erstmal was trinken, um das zu verdauen und dann gucken wir weiter. Also insofern, ich glaube schon.
0: Na, da sind wir doch wieder schlauer. Danke Daniel Heinz aus unserer Kirchenredaktion. Falls jemand bei Kaffee und Kuchen heute wissen will, was feiern wir denn eigentlich? Zack, da könnt ihr glänzen. So, kommt auf jeden Fall erstmal weiter gut rein in den Feiertag. Jetzt mit Alex Warren, das ist Fever Dream.

0: gleich. 8:30 haben wir's. Schönen guten Morgen. Kommt weiter gut in diesen Feiertag rein. Ja, und hier freue ich mich schon sehr auf unseren Überraschungshit in dieser Stunde. Und unser Mann aus Dresden, Purple Disco Machine, der ist auch sehr begeistert hier.
1: Ich habe die Musik so gefeiert. Ich war so Fan und das Konzert war einfach perfekt, weil es so unerwartet war. Alles, auch diese Visuals mit dieser Pyramide.
0: Ja, um wen es geht und welcher Song? Absoluter Banger aus Mitte der 90er. Ihr hört's hier um 8:45.
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5: Wolkig geht's da in den Morgen und ab und zu kommt schon mal ein Schauer runter. Im Laufe des Tages erwartet uns dann ein Mix aus Wolken und kurzen Auflockerungen. Später sind vereinzelt auch Gewitter drin, dazu Höchstwerte von 13 bis 16 Grad. Morgen startet es erstmal freundlicher, ab dem Mittag wieder mehr Wolken mit einzelnen Schauern und Gewittern, maximal 16 Grad dann.
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5: Da ist in Dresden momentan die B173 Budapester Straße in Höhe der Ammonstraße stadteinwärts gesperrt. Staus und Blitzer meldet ihr mir kostenlos über die 0800 023 und 4x4.
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0: Hallöchen und guten Morgen. Bei vielen heute die etwas andere Routine am Donnerstag, am Feiertag. Genießt es, lasst euch das Frühstück schmecken. Hier ist Radio PSR. Ja, und die Maria, die war schon da?
1: Ich fand's super. Ich fand's richtig klasse. Sehr lustig. Gerade das Sächsische, das macht so ein bisschen aus. Und jeder, der gerne Radio PSR hört und der muss eigentlich herkommen und sich das anhören. Super.
0: Ja, und der Jörg auch.
2: Es war ein sehr gelungener Abend. Ja, wir sind begeistert. Also völlig schlagfertig, toll.
0: 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Und damit gehen wir hier jetzt weiter. Ein bisschen was zum Wegträumen und Entspannen. Kommen wir weiter in den Donnerstag mit Harry Styles, American Girls. Wir spielen die besten Hits von heute.

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1: Jetzt kommt ein Song, der mit gerade mal 5 Wörtern Musikgeschichte geschrieben hat. 144 Mal wird dieselbe Zeile immer und immer wieder wiederholt. Und wir kennen ihn alle sofort. 1997 haben 2 französische DJs damit den internationalen Durchbruch geschafft und nebenbei elektronische Musik endgültig im Mainstream etabliert. Und das Verrückte dabei ist, das legendäre Video wurde von einem Filmregisseur gedreht, der später auch noch Oscar-nominiert war. Also, ganz große Erfolgsstory. Hier sind Daft Punk mit Around the World. Einmal aufdrehen am Frühstückstisch, bitte.

0: Das war unser Überraschungshit in dieser Stunde von Daft Punk. Absolutes Brett. Den nächsten bekommt er dann hier um kurz vor 10. Ja, und hier in der Sendung gleich noch die schönsten Veranstaltungstipps. Ne? Ist ja einiges los auch am Feiertag. Und ich sag euch wo. Ihr hört's hier um 10 nach 9 bei Radio PSR.
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5: Kurz vor 9. Ich bin Christiane Hampe. Guten Morgen. Nach fast einem Jahr ist der Prozess um den sogenannten Joggermord von Klipphausen zu Ende gegangen. Das Dresdner Landgericht verurteilte die Witwe des Opfers und ihren Komplizen zu lebenslanger Haft. Daniel Bornberg.
6: Der Fall hatte im Herbst 2024 für Schlagzeilen gesorgt. Das Opfer, ein wohlhabender Anwalt und Insolvenzverwalter, die Täterin, dessen Ehefrau. Der Komplize, der frühere Hausmeister und Gärtner des Paares. Das Gericht war überzeugt, die Frau wollte ans Erbe ihres deutlich älteren Ehemanns und überfuhr ihn deshalb beim Joggen. Das Auto hatte damals der Komplize besorgt, erst zum Tatort und später zur Reparatur gebracht.
5: Das Abstimmungsverhalten der AfD im Dresdner Landtag stößt bei SPD und Grünen auf scharfe Kritik. Die AfD hatte zusammen mit dem BSW dafür gesorgt, dass ein Grünen-Antrag zur Entlastung kleiner Schlachtbetriebe gestern die nötige Mehrheit bekommen hat. In der Debatte hatte die AfD noch dagegen argumentiert. Die SPD spricht von einem unwürdigen Schauspiel, das dem Parlament schade und Vertrauen zerstöre. US-Präsident Donald Trump und Chinas Staatschef Xi Jinping sind in Peking zu Gesprächen zusammengekommen. Nach dem Empfang mit militärischen Ehren überhäufte Trump den Gastgeber erst einmal mit Komplimenten. Lisa Schwarzkopf.
7: Die Beziehungen zwischen beiden Ländern seien besser als je zuvor, sagte Trump. Xi sei sein Freund und eine großartige Führungspersönlichkeit. Xi betonte, die USA und China sollten Partner sein und keine Rivalen. Im Mittelpunkt der Gespräche stehen die Handelsbeziehungen. Trump hofft, dass China mehr Agrarprodukte und Flugzeuge der Amerikaner kauft. Streit gibt es um Taiwan. China will einen geplanten US-Waffenexport an die Insel verhindern.
5: Altkanzlerin Angela Merkel nimmt Schwarz-Rot gegen Kritik in Schutz. Sie fordert mehr Gelassenheit im Umgang mit Meinungsverschiedenheiten. Dass etwa in einer Koalition bei komplexen Themen wie der Gesundheitsreform nur gleiche Meinungen herrschten, sei schier ausgeschlossen, sagte sie dem Fokus. Die Gewerkschaft Verdi hat für morgen bundesweite Warnstreiks im Handel angekündigt. Grund sind die festgefahrenen Tarifverhandlungen. Betroffen ist eine riesige Branche. Über 5 Millionen Menschen arbeiten im deutschen Handel, davon über 3 Millionen im Einzelhandel. Radio PSR, neue Nachrichten wieder in einer Stunde.
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7: Wolkig geht's da in den Morgen und ab und zu kommt schon mal ein Schauer runter. Im Laufe des Tages erwartet uns dann ein Mix aus Wolken und kurzen Auflockerungen. Später sind vereinzelt auch Gewitter drin. Dazu Höchstwerte von 13 bis 16 Grad. Morgen startet's erstmal freundlicher. Ab dem Mittag wieder mehr Wolken mit einzelnen Schauern und Gewittern. Maximal 16 Grad dann.
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7: Vorsicht da bitte auf der A4 Chemnitz Richtung Erfurt. Hier ist die Auffahrt Merane wegen Bergungsarbeiten gesperrt. Und in Dresden ist die B173 Budapester Straße in Höhe der Ammonstraße immer noch stadteinwärts dicht. Staus und Blitzer meldet ihr mir kostenlos über die 0800 023 und 4x4.
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0: Ja, und den machen wir uns heute besonders schön. Ich bin Timon, hallöchen zusammen. Egal, was bei euch ansteht, Wanderausflug mit den besten Kumpels oder einfach zu Hause mit der Familie entspannen. Wir sind dabei. 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Ja, und dann gehen wir hier jetzt rein mit Kollege Miles Smith. Den habe ich für euch vorherlegt. Robin Schulz auf mit In Your Eyes. Schönen guten Morgen.

0: Kurz nach um 9 haben wir es da. Ja, das Frühstück genießt er am Feiertag. Dazu läuft Radio PSR. Und für einige vielleicht auch der Start ins XXL-Wochenende. Es gibt ja einiges zu erleben, ne? Mit der Family. Zum Beispiel heute beim Himmelfahrtsfamilientag in Schönbach. Der Andreas ist damit Veranstalter. Wann geht's denn los und was gibt's bei euch Schönes?
1: Wir laden ab 10 Uhr in den Hofepark nach Schönbach ein. Die Kinder können sich auf Hüpfburg, Bobbycar und eine Ballwurfbude freuen und ab 15 Uhr gemeinsam mit vielen anderen Kindern auf Schnitzeljagd durch den tollen Hofepark gehen, während sich die Erwachsenen entweder kulinarisch laben oder an den Spielen für die Erwachsenen ausprobieren. Am Bettnageln, an der Bierrutsche und sich ein Freigetränk zum Beispiel organisieren können. Gehen die Kinder im Walde suchen, gibt's für die Eltern Kaffee und Kuchen, kann man da bloß sagen. Also viel Spaß, wir freuen uns.
0: Na, klingt auf jeden Fall richtig gut. Außerdem im Unikatum im Kindermuseum Leipzig, da gibt es eine geführte Rallye um 11 und um 15 Uhr auch mit einer Piratenschatzsuche. Und wer im Raum Chemnitz wohnt, da ist die Anlaufstelle die Pelzmühle. Verwandelt sich in lebendigen Treffpunkt für Family mit lecker Essen und live on stage die Erzgesellen wieder aus dem Wildwesterzgebirge. Was sonst noch so geht bei uns. Das haben wir für euch alles auch nochmal übersichtlich auf radiopsr.de für euch. Macht euch auf jeden Fall einen schönen Feiertag mit euren Liebsten. Ich bin Timon, heute für euch am Start. Jetzt hier mit Leonie. Das ist Don't Worry bei Radio PSR.

0: Gleich halb 10 haben wir's. Hallöchen an Himmelfahrt, Vatertag. Ach komm, was auch immer, Hauptsache frei, oder? Startet entspannt in den Donnerstag. Aber wir klären auf jeden Fall gleich mal, warum der Vatertag eigentlich seinen Namen, woher er den hat. Das weiß Kollege Jan Serbs mit seiner lustigen Comedy, Die Welt in 30 Sekunden. Läuft hier in gut 10 Minuten. Dazu aktuelle Lieblingsmucke, die gibt's schon vorher. Von der sanftesten Stimme in der Playlist. Hosier mit Too Sweet läuft hier nach dem Service.
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2: Wechselhaft ist es gerade mit vielen Wolken, die durchziehen und immer mal Schauern, die runterkommen. Auch kurze Gewitter sind drin, teils mit Graupel vermischt. Auch am Nachmittag bleibt es so unbeständig. Die Höchstwerte liegen bei 13 bis 16 Grad. Morgen startet der Tag erst sonnig, später ziehen ein paar Wolken rein und nachmittags sind vereinzelt Schauer oder Gewitter möglich. Wieder bei 16 Grad maximal das Ganze.
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2: Vorsicht da bitte auf der A4 Chemnitz Richtung Erfurt. Hier ist die Auffahrt Merane wegen Bergungsarbeiten gesperrt. Und in Dresden ist die B173 Budapester Straße in Höhe der Ammonstraße immer noch stadteinwärts dicht. Staus und Blitzer meldet ihr mir kostenlos über die 0800 023 und 4x4.
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0: Schöne kurze Woche, könnte man sich eigentlich dran gewöhnen, oder? Hier ist Radio PSR, kurz nach 9:30 haben wir's. Ja, und hier gleich mit guter Laune-Typ Kamrat will auch dieses Jahr wieder richtig loslegen. Sein aktueller Song, Hug Yourself, ist richtig gut, bekommt er gleich. Vorher klären wir aber erstmal, warum der Vatertag eigentlich Vatertag heißt.
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2: Der Vatertag heißt Vatertag, weil Jesus 40 Tage nach der Auferstehung mit einem Bollerwagen in den Himmel zu seinem Vater aufgefahren ist. Das stimmt natürlich nicht. Nein, wir kennen das ja vom Muttertag, wenn Horden von Müttern laut und hackevoll durch die Straßen ziehen. Wobei, das stimmt auch nicht. Frauen machen das natürlich viel, viel stilvoller. Neuer Versuch. Die Väter ziehen am Vatertag mit einem Wagen voller Bier gröhlend durch die Landschaft. Wobei, selbst das stimmt nicht, denn die, die da grölen, sind meistens noch gar keine Väter. Darum haben die auch so viel Zeit. Echte Väter erkennt man nur an den schlechten Witzen, die sie machen. Denn erst wer wirklich Kinder hat, erreicht dieses unterirdische Niveau und lacht sich selbst über seine Sprüche kaputt.
3: Ich habe ja jetzt endlich einen Job im Zoo. Da kann ich das Berufliche mit dem Primaten verbinden.
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0: Ach ja, da kann sich der Jan Zerbst wieder austoben. Mein Lieblings-Dad-Jokes, ne? Ich finde daran immer mehr Gefallen. Also, mein Lieblings-Dad-Joke. Was machst du denn aktuell so? Ich studiere dual. Hast du mich gerade Ei genannt? Okay, wir machen ganz schnell weiter. Ich habe jetzt schon richtig Bock auf unseren Überraschungshit in dieser Stunde. Kommt von einem Künstler, über den es gerade eine Verfilmung gibt. Wir sagen nur Schmon. Ladies and Gentlemen, der King of Pop läuft hier um kurz vor 10. Könnt ihr euch drauf freuen.

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1: Für noch mehr Abwechslung haben wir für euch immer um kurz vor voll hier einen Song mit in der Playlist. Den habt ihr schon länger nicht mehr gehört. Und für den jetzt hier gebe ich euch mal einen Tipp.
2: Yeah!
1: Na, erkannt? Na, jetzt aber. Na klar. Der King of Pop, absolute Ikone. Gibt es ja aktuell auch einen Kinofilm über ihn. Seine Musik unerreicht, einzigartig. Ich habe ihn jetzt hier für euch. Michael Jackson mit Jam bei Radio PSR.

0: Der King of Pop hier mit drin als Überraschungshit. Sehr schön. Den nächsten, den bekommt er dann hier wieder in einer Stunde. Und ein bisschen früher gibt's hier schon den neuen von Michael Schulte, Lovesick. Oder auch Singer-Songwriterin Loi am Start mit dem Soundtrack für alle, die gestern zu tief ins Glas geschaut haben. Red Eyes, noch in der nächsten halben Stunde.
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6: Kurz vor 10. Ich bin Christiane Hampe. Guten Tag. Die USA und China sollten Partner und keine Gegner sein. Das hat Staatschef Xi Jinping beim Besuch von US-Präsident Donald Trump in Peking gesagt, vor allem mit Blick auf die Waffenlieferung der Amerikaner an Taiwan. Aber, so der Politikwissenschaftler Clemens Fischer bei NTV,
7: auf der anderen Seite sagt Xi aber, er freut sich, den amerikanischen Firmen einen erweiterten Marktzugang zu China zu geben. Das heißt, Xi ist in der Lage, und das ist wirklich etwas Neues, mit Zuckerbrot und Peitsche zu arbeiten.
6: Trump will bei seinem Besuch in Peking vor allem Wirtschaftsdeals einfädeln. Unter anderem sollen die Chinesen mehr Agrarprodukte und Flugzeuge von den Amerikanern kaufen. Wer morgen am Brückentag auf Shoppingtour gehen möchte, muss mit Einschränkungen rechnen. Die Gewerkschaft Verdi ruft zu bundesweiten Warnstreiks im Handel auf. Philipp Rösler.
8: Kundgebungen sind unter anderem in Frankfurt, Hamburg, Stuttgart und Dortmund geplant. Die Tarifgespräche im Einzel- und Großhandel stecken gerade fest. Verdi fordert 7% mehr Geld für die Beschäftigten. Die Arbeitgeber bieten 2% ab November und später nochmal 1,5%. Das gleiche nicht mal die Inflation aus, sagt Verdi. Der Handelsverband warnt dagegen vor zu hohen Erwartungen. Es gebe wegen der wirtschaftlichen Lage kaum Spielraum.
6: Das Dresdner Landgericht hat die Urteile im sogenannten Joggermord von Klipphausen verkündet. Es verhängte lebenslange Haftstrafen für die Witwe des Opfers und den früheren Hausmeister und Gärtner des Paares. Das Gericht war überzeugt, die Frau wollte ans Erbe ihres deutlich älteren Ehemanns und überfuhr ihn deshalb im Herbst 2024 beim Joggen. Das Auto hatte der Komplize besorgt, erst zum Tatort und später zur Reparatur gebracht. In Köln steigt heute das DFB-Pokalfinale der Fußballfrauen. VfL Wolfsburg gegen Bayern München. Ein Traumfinale unter besonderen Vorzeichen, Lisa Schwarzkopf.
9: Ja, das kann man wohl sagen. Titelverteidiger gegen Rekordpokalsieger, Meister gegen Vizemeister und noch dazu der Abschied einer Legende. Alexandra Popp, jahrelang das Aushängeschild des VfL Wolfsburg, wird in Köln ihr letztes großes Finale für die Wolfsburger bestreiten, bevor sie im Sommer zu Borussia Dortmund wechselt. Gespielt wird vor 45.000 Fans in Köln. Anpfiff ist um 16 Uhr.
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9: Wechselhaft ist es gerade mit vielen Wolken, die durchziehen und immer mal Schauern, die runterkommen. Auch kurze Gewitter sind drin, teils mit Graupel vermischt. Auch am Nachmittag bleibt es so unbeständig. Die Höchstwerte liegen bei 13 bis 16 Grad. Morgen startet der Tag erst sonnig, später ziehen ein paar Wolken rein und nachmittags sind vereinzelt Schauer oder Gewitter möglich. Wieder bei 16 Grad maximal das Ganze.
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9: Vorsicht da bitte auf der A14 Nossen Richtung Leipzig. Bei Nossen Ost liegen Metallteile auf der Fahrbahn. Und in Dresden ist immer noch die B173 Budapester Straße in Höhe der Amonstraße stadteinwärts gesperrt. Staus und Blitzer meldet ihr mir kostenlos über die 0800 023 und 4x4.
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0: Egal, was bei euch heute ansteht, ob allein in der Werkstatt am Rumbasteln, mit den Jungs eine Fahrradtour machen oder schönen Ausflug mit der ganzen Family. Radio PSR ist dabei. 10 Uhr haben wir's. 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Ich bin Timon und wir gehen jetzt rein hier mit einem der besten Hits von heute. Das ist Taylor Swift mit Opelite. Let's go.

0: Es geht weiter in euren Feiertag rein, hier mit Radio PSR. Kurz nach um 10 haben wir es da. Hier jetzt mit dem Mann, der kann mir mal bitte was von seinen fantastischen Haaren abgeben. Die Rede ist von Michael Schulze. Mit einem ungewöhnlich versteckten Talent. Michael, was denn?
1: Ich kann eine sehr gute weibliche Opernstimme nachmachen.
0: Na, dann zeig aber mal ganz schnell her.
1: Ave Maria.
0: Wow, okay. Überzeugt und damit auch direkt schon die Stimme aufgewärmt für seinen aktuellen Hit jetzt hier. Neu auch bei uns mit in der Playlist. Das ist Engelsstimme Michael Schulte mit Lovesick bei Radio PSR.

0: Kurz vor 11 haben wir es, egal was bei euch heute ansteht, in der Werkstatt noch ein bisschen am Rumbasteln, mit den Jungs ein Fahrrad zu machen. Oder einen schönen Ausflug Radio PSRs dabei. Und da lassen wir auch gleich mal ein paar von euch zu Wort kommen, was ihr heute so Schönes macht. Hören wir in gut 10 Minuten. Dazu Olly Murs mit einem coolen Hit aus dem Jahr 2000, genauso wie Singer-Songwriter Samba Undressed. Ganz smooth, läuft nach Wetter und Verkehr.
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2: Wechselhaft ist es gerade mit vielen Wolken, die durchziehen und immer mal Schauern, die runterkommen. Auch kurze Gewitter sind drin, teils mit Graupel vermischt. Auch am Nachmittag bleibt es so unbeständig. Die Höchstwerte liegen bei 13 bis 16 Grad. Morgen startet der Tag erst sonnig, später ziehen ein paar Wolken rein und nachmittags sind vereinzelt Schauer oder Gewitter möglich. Wieder bei 16 Grad maximal das Ganze.
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2: Vorsicht da bitte auf der A13 Dresden Richtung Schönefelder Kreuz. Zwischen Großräschen und Bronco liegen Gegenstände herum. Und es liegen noch Metallteile auf der A14 Nossen Richtung Leipzig, und zwar bei Nossen Ost. Und in Dresden ist die B173 Budapester Straße in Höhe der Ammonstraße stadteinwärts gesperrt. Staus und Blitzer meldet ihr mir kostenlos über die 0800 023 und 4x4.
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0: Einfach mal durchatmen am Feiertag. So ein Off-Day in der Woche ist doch schon was Feines. Ihr hört Radio PSR und was macht er denn heute so? Wir haben euch mal gefragt.
1: Für einen Vatertag, vielleicht gehen wir angeln. Also wenn ich ganz viel Glück habe und mein Vater Zeit habe, muss ich den fragen, ob wir angeln gehen.
2: Nee, der wird eher gemieden. Oder zum Männertag verbarrikadiere ich mich lieber irgendwo, als dass ich auf die Straße gehe.
3: Vatertag in der Form wird nicht so gefeiert.
4: Wir gehen auf den Open Air im Wolke 2.
5: Wollen uns bei uns schön machen im Garten.
0: Ja, das klingt doch alles nach einer bunten Mischung. Genießt den Feiertag auf jeden Fall so, wie ihr Lust habt. Vielleicht ja auch das lange Wochenende. Und wenn ihr so wie ich heute ran müsst, ne, lasst uns das Beste draus machen. Macht alles mehr Spaß mit den besten Hits von heute. Da habe ich jetzt hier Nachschub von Dermot Kennedy mit Funeral. 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
1: Manche Songs müssen gar nicht so laut sein, um hängen zu bleiben. Gerade an so einem Feiertag wie heute sind es vielleicht auch mal die ruhigeren Nummern, die am besten funktionieren. Also jetzt einfach zurücklehnen, mal kurz durchatmen. Genauso klingt dieser Song warm, entspannt, irgendwie auch sofort vertraut. Der deutsche Sänger Sascha zeigt hier mal nicht die große Popshow, sondern auch die gefühlvolle, ganz entspannte Seite seiner Musik. Ein Song wie ein kleiner Pauseknopf. Den drücken wir jetzt mal mitten im Feiertag. Hier ist Leave the World von Sascha zum Genießen.

0: was war er? Unser Überraschungshit in dieser Stunde von Sascha. Den nächsten bekommt ihr dann hier um kurz vor 12. Ja, und die richtige Motivation für alle, die heute zum Feiertag im Dienst sind, ob in der Gastro oder auf Streife, von mir bekommt er sie gleich mit, ja, erstmal was zum Durchatmen von Leonie, By Your Sides, oder dann auch ein Partybanger aus dem Jahr 2012. Lickily, das und mehr hier gleich wieder ab um 11.
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7: Kurz vor 11. Ich bin Christiane Hampe. Guten Tag. Das Abstimmungsverhalten der AfD im Dresdner Landtag stößt bei SPD und Grünen auf scharfe Kritik. Die AfD hatte zusammen mit dem BSW dafür gesorgt, dass ein Grünen-Antrag zur Entlastung kleiner Schlachtbetriebe gestern die nötige Mehrheit bekommen hat. In der Debatte hatte die AfD noch dagegen argumentiert. Die SPD spricht von einem unwürdigen Schauspiel, das dem Parlament schade und Vertrauen zerstöre. Die USA und China sollten Partner und keine Gegner sein. Das hat Staatschef Xi Jinping beim Besuch von US-Präsident Donald Trump in Peking gesagt, vor allem mit Blick auf die Waffenlieferung der Amerikaner an Taiwan. Aber, so der Politikwissenschaftler Clemens Fischer bei NTV,
8: auf der anderen Seite sagt Xi aber, er freut sich, den amerikanischen Firmen einen erweiterten Marktzugang zu China zu geben. Das heißt, Xi ist in der Lage, und das ist wirklich etwas Neues, mit Zuckerbrot und Peitsche zu arbeiten.
7: Trump will bei seinem Besuch in Peking vor allem Wirtschaftsdeals einfädeln. Unter anderem sollen die Chinesen mehr Agrarprodukte und Flugzeuge von den Amerikanern kaufen. Wer morgen am Brückentag auf Shoppingtour gehen möchte, muss mit Einschränkungen rechnen. Die Gewerkschaft Verdi ruft zu bundesweiten Warnstreiks im Handel auf. Philipp Rösler.
9: Kundgebungen sind unter anderem in Frankfurt, Hamburg, Stuttgart und Dortmund geplant. Die Tarifgespräche im Einzel- und Großhandel stecken gerade fest. Verdi fordert 7% mehr Geld für die Beschäftigten. Die Arbeitgeber bieten 2% ab November und später nochmal 1,5%. Das gleiche nicht mal die Inflation aus, sagt Verdi. Der Handelsverband warnt dagegen vor zu hohen Erwartungen. Es gebe wegen der wirtschaftlichen Lage kaum Spielraum.
7: In Köln steigt heute das DFB-Pokalfinale der Fußballfrauen. VfL Wolfsburg gegen Bayern München. Ein Traumfinale unter besonderen Vorzeichen, Lisa Schwarzkopf.
10: Ja, das kann man wohl sagen. Titelverteidiger gegen Rekordpokalsieger, Meister gegen Vizemeister und noch dazu der Abschied einer Legende. Alexandra Popp, jahrelang das Aushängeschild des VfL Wolfsburg, wird in Köln ihr letztes großes Finale für die Wolfsburger bestreiten, bevor sie im Sommer zu Borussia Dortmund wechselt. Gespielt wird vor 45.000 Fans in Köln. Anpfiff ist um 16 Uhr.
7: Radio PSR, neue Nachrichten wieder in einer Stunde.
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10: Wechselhaft ist es gerade mit vielen Wolken, die durchziehen und immer mal Schauern, die runterkommen. Auch kurze Gewitter sind drin, teils mit Graupel vermischt. Auch am Nachmittag bleibt es so unbeständig. Die Höchstwerte liegen bei 13 bis 16 Grad. Morgen startet der Tag erst sonnig, später ziehen ein paar Wolken rein und nachmittags sind vereinzelt Schauer oder Gewitter möglich. Wieder bei 16 Grad maximal das Ganze.
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10: Da ist die A14 Leipzig Richtung Halle zwischen Kleinpößner und Leipzig Ost nach einem Unfall gesperrt. Dort ist ein Rettungshubschrauber gelandet, also bitte eine Rettungsgasse freihalten. Und in Dresden ist die B173 bzw. die Budapester Straße in Höhe der Ammonstraße immer noch stadteinwärts gesperrt. Staus und Blitzer meldet ihr mir kostenlos über die 0800 023 und 4x4.
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0: Hallöchen und schöne Himmelfahrt in die Runde. Um 11 Uhr haben wir's. Ich bin Simon. Wir verbringen noch 2 Stunden jetzt zusammen hier am Feiertag. Und was feiert denn die Kirche heute eigentlich? Wir haben euch gefragt.
12: Das gebe ich jedes Jahr aufs Neue. Ist auf jeden Fall was Kirchliches.
13: Weil Jesus auferstanden ist und dann hochgefahren ist zu Gott 40 Tage nachdem Ostern war.
12: Also ich habe wirklich überhaupt keine Ahnung.
0: Ja, bringen wir lieber noch mal Licht ins Dunkel. Dafür kommt mein Kollege Daniel Heinze gleich dazu aus der Radio PSR Kirchenredaktion. Ihr hört es hier in 10 Minuten. Jetzt erstmal einer der ganz Großen aus dem letzten Jahr. Da ging es für Alex Warren so richtig los mit Ordinary. Läuft hier direkt nach Medusa und James Carter. Los geht's.

0: In der Küche wird Mittag vorbereitet. Grüße zu euch, kurz nach um 11 haben wir's. Hier ist Radio PSR. Wir bedanken uns jetzt mal bei der Kirche, dass wir heute frei haben. Ne, Christi Himmelfahrt ist ja ein kirchlicher Feiertag und da haben wir jetzt einen Experten in unseren Reihen, weil ich merke, es herrscht immer noch teilweise Unklarheit. Was ist denn das heute für ein Feiertag? Daniel Heinze aus unserer Radio PSR Kirchenredaktion, erleuchte uns.
1: Ja, das ist ja so ein Fest mit einem absolut abgespaceden Namen. Das klingt so ein bisschen nach Star Trek oder Science Fiction, so Himmelfahrt. Und dahinter steckt so ein bisschen die Idee. Ich glaube, wir müssen mal zurückspulen. Ostern, ihr erinnert euch, da ging es um die Auferstehung. Ne? Jesus ist auferstanden und danach haben immer mehr Menschen irgendwie dieses Gefühl gehabt, stimmt, da ist noch was, der ist noch da. Oder wir sind ihm sogar begegnet. Also die haben gemerkt, das Leben geht irgendwie weiter und Jesus ist noch da. So, und irgendwann kam der Punkt, so erzählt die Bibel, dass Jesus gesagt hat, so Freunde, das, was wir gemeinsam miteinander aufgebaut haben, diese Idee von der Nächstenliebe, vom Reich Gottes, von der Liebe und so, die müsst ihr jetzt weitertragen. Ich kehre zurück zu meinem Vater und ihr macht hier weiter, aber ich verspreche euch, ich bin die ganze Zeit trotzdem da. Also so dieses, einerseits geht er zurück in den Himmel, andererseits ist er immer für uns da und das ist so die Idee, die an Himmelfahrt gefeiert wird.
0: Und wie ist denn so der Umgang bei dir mit oder beziehungsweise mit der Kirche so versus Bollerwagen und Bier? Weil das wird ja schon auch unterschiedlich gefeiert hier bei uns.
1: Also es gab Zeiten, da fand die Kirche das gar nicht so richtig lustig. Hat wohl auch, es gibt eine Erklärung, hat wohl auch so ein bisschen einen Zusammenhang tatsächlich. Also an dem Tag sind wohl früher die Leute, die Landbesitz hatten, so festlich übers Land geschritten und haben den Landbesitz so ein bisschen abgemessen und mal geguckt, ob noch alles da ist. Und da wurde, glaube ich, eher Schnaps als Weihwasser verwendet. So. Könnte also sein, dass da der Vatertag oder der Männertag entstanden ist. Inzwischen ist es ein Festtag, den man als Familienfest feiert, auch in den Kirchen. Und ich glaube, das ist eine nicht nur friedliche Koexistenz, sondern alle freuen sich, dass es hoffentlich ein schöner Tag wird mit vielen Menschen, die einfach draußen sind und das Wetter und das Leben genießen.
0: Na, da sind wir doch wieder schlauer. Danke, Daniel Heinze aus unserer Kirchenredaktion. Und falls jemand heute bei Kaffee und Kuchen wissen will, was feiern wir eigentlich? Zack, da könnt ihr glänzen. 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
6: Wechselhaft ist es gerade mit vielen Wolken, die durchziehen und immer mal Schauern, die runterkommen. Auch kurze Gewitter sind drin, teils mit Graupel vermischt. Auch am Nachmittag bleibt es so unbeständig. Die Höchstwerte liegen bei 13 bis 16 Grad. Morgen startet der Tag erst sonnig, später ziehen ein paar Wolken rein und nachmittags sind vereinzelt Schauer oder Gewitter möglich. Wieder bei 16 Grad maximal das Ganze.
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6: Vorsicht da bitte auf der B101 in Meißen und zwar im Schottenbergtunnel. Hier sind Personen zu Fuß unterwegs. Und in Markranstädt befindet sich auf der B87 Leipziger Straße zwischen der Karlstraße und an der Renne in beiden Richtungen.

0: Richtung Öl auf der Fahrbahn. Dann geht's weiter mit der A14 Leipzig Richtung Halle. Zwischen Kleinpößner und Leipzig Ost sind zwei Spuren nach einem Unfall gesperrt. Hier bitte eine Rettungsgasse freihalten. Und in Dresden ist die B173 Budapester Straße immer noch stadteinwärts gesperrt, und zwar in Höhe der Ammonstraße. Staus und Blitzer meldet ihr mir kostenlos über die 0800 023 und 4x4.
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0: kurz nach 11:30 haben wir es da. Radio PSR am Feiertag ist hier. Ach schön, so ein Feiertag in der Woche, da könnte man sich auch eigentlich dran gewöhnen. Hier gleich mit Senkrechtstarterin Holly Humberstone hat gerade einen absoluten Nerv getroffen mit ihrem Hit To Love Somebody. Bekommt er gleich. Vorher feiern wir erstmal das Ehrenamt ab.
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2: Ein Ehrenamt ist unbezahlt, aber unbezahlbar. Und es ist oft komplizierter als der eigentliche Hauptjob. Ich weiß nicht, ob ein Finanzvorstand eines DAX-Konzerns ausreichend qualifiziert ist, ein Kuchenbuffet beim Kita-Sommerfest zu koordinieren. Wobei, wichtig ist eigentlich nur, es wird gemeinsam was angepackt. Also wer noch überlegt, im Verein mal die Hand zu heben für ein Amt als Jugendleiter oder Gerätewart, einfach machen. Denn wie heißt es so schön, es ist nicht leicht, die Welt ehrenamtlich zu retten, während andere sie hauptberuflich kaputt machen. Aber man kann es ja wenigstens versuchen. Und ein paar Ehrenämter müssen dringend noch schnell erfunden werden. Und zwar der Familienfeiern-Schiedsrichter, der Eltern-WhatsApp-Gruppen-Therapeut und für Vereinsfeste der Bierzelt-Garnitur-Aufbauleiter.
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1: Ja, nicht erschrecken, aber genauso hat sich das damals angehört, wenn diese fünf Jungs irgendwo aufgetreten sind. New Kids on the Block waren Anfang der 90er die Boyband überhaupt. Lange bevor später Backstreet Boys oder NSYNC durchgestartet sind. Die fünf Jungs aus Boston, geschniegelt, durchchoreografiert, mit einer Fanbase, die bei jedem TV-Auftritt komplett ausgeflippt ist. Und dieser Song hier war zuerst eigentlich nur für Bandmitglied Danny Wood gedacht. Produzent Maurice Starr fand den Refrain dann aber so stark, dass plötzlich die ganze Band mitsingen durfte. Zum Glück, denn daraus wurde ihr größter Hit überhaupt. Ein Song, bei dem wahrscheinlich heute noch einige sofort den Refrain mitgrölen können. Hier sind New Kids on the Block mit Step

0: Unser Überraschungshit in dieser Stunde von einer der Boybands aus den 90ern. Ja, New Kids on the Block. Den nächsten Überraschungshit, den bekommt er dann hier um kurz vor eins. Ja, und ihr macht euch weiterhin einen schönen Feiertag. Welcher Tag heute nochmal?
1: Das ist Himmelfahrtende.
0: Ja, doch, ganz genau. Beziehungsweise Vatertag, Männertag. Ach, ist doch egal. Hauptsache frei, oder? Und wenn er heute nicht zu den Glücklichen gehört, die die Füße hochlegen können, ja, es nervt. Aber auch für euch ist bald erstmal Mittagspause. Da könnt ihr mal in die Schnitte beißen. Dazu ein 2000er von Pink und auch die härteren Gitarren von Linkin Park. Die gibt's noch in der nächsten halben Stunde.
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1: Kurz vor 12. Ich bin Christiane Hampe. Guten Tag. Nach dem Erfolg eines grünen Antrags im Landtag mit den Stimmen der AfD zeigt sich die Partei bestürzt. Man habe alles Denkbare dafür getan, dass es keine Mehrheiten durch die AfD gibt, heißt es bei den Grünen. Ein Antrag der Partei zur Entlastung kleiner Schlachtbetriebe war mit AfD-Stimmen durchgekommen. In der Debatte hatte die AfD noch dagegen argumentiert. US-Präsident Trump und China-Staatschef Xi sind sich einig. Die von Teheran seit dem Iran-Krieg blockierte Straße von Hormuz muss geöffnet werden. Nur so könne der weltweite Öl- und Gashandel wieder in Schwung kommen. Thema bei Trumps Besuch in Peking ist auch Taiwan. Die USA und China sollten Partner und keine Gegner sein, sagte Xi mit Blick auf die amerikanischen Waffenlieferungen an Taiwan. Aber so der Politikwissenschaftler Clemens Fischer bei NTV.
2: Auf der anderen Seite sagt Xi aber, er freut sich, den amerikanischen Firmen einen erweiterten Marktzugang zu China zu geben. Das heißt, Xi ist in der Lage, und das ist wirklich etwas Neues, mit Zuckerbrot und Peitsche zu arbeiten.
1: Altkanzlerin Angela Merkel nimmt Schwarz-Rot gegen Kritik in Schutz. Sie fordert mehr Gelassenheit im Umgang mit Meinungsverschiedenheiten. Dass etwa in einer Koalition bei komplexen Themen wie der Gesundheitsreform nur gleiche Meinungen herrschten, sei schier ausgeschlossen, sagte sie dem Fokus. Merkel kennt den Druck im politischen Geschäft wie kaum eine andere. Sie selbst war ja 16 Jahre lang im Amt, musste Kompromisse finden und Krisen bewältigen. Russland hat die Ukraine in der Nacht erneut massiv angegriffen. In Kiew wurde mindestens ein Mensch getötet, 16 weitere verletzt. Landesweit heulten die Sirenen. Nach ukrainischen Angaben feuerte Russland fast 700 Drohnen und knapp 60 Raketen ab. Fast alle konnten aber abgefangen werden. Heute steigt in Köln das DFB-Pokalfinale der Fußballfrauen. Der VfL Wolfsburg trifft auf Bayern München. Titelverteidiger gegen Rekordpokalsieger. Für Wolfsburg-Star Alexandra Popp ist es das letzte Finale, bevor sie nach Dortmund wechselt. Anpfiff vor rund 45.000 Fans ist heute Nachmittag um 16 Uhr. Radio PSR, neue Nachrichten wieder in einer Stunde.
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3: Wechselhaft ist es gerade mit vielen Wolken, die durchziehen und immer mal Schauern, die runterkommen. Auch kurze Gewitter sind drin, teils mit Graupel vermischt. Auch am Nachmittag bleibt es so unbeständig. Die Höchstwerte liegen bei 13 bis 16 Grad. Morgen startet der Tag erst sonnig, später ziehen ein paar Wolken rein und nachmittags sind vereinzelt Schauer oder Gewitter möglich. Wieder bei 16 Grad maximal das Ganze.
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3: Vorsicht da bitte auf der A9 Nürnberg Richtung Berlin. Zwischen Leipzig West und Großkugel hat ein Auto ein Rad verloren. A72 Chemnitz Richtung Zwickau. Zwischen Chemnitz-Röhrsdorf und dem Kreuz Chemnitz. Da ist ein Auto liegen geblieben und es liegt ebenfalls ein Rad herum. In Markranstädt, da befindet sich noch auf der B87 Leipziger Straße zwischen der Karlstraße und an der Renne in beiden Richtungen eine Ölspur auf der Fahrbahn. Dann geht's weiter mit der A14 Leipzig Richtung Halle. Zwischen Kleinpößner und Leipzig Ost sind zwei Spuren nach einem Unfall gesperrt. Hier bitte eine Rettungsgasse freihalten. Und in Dresden ist noch die B173 Budapester Straße in Höhe der Ammonstraße stadteinwärts gesperrt. Staus und Blitzer meldet ihr mir kostenlos über die 0800 023 und 4x4.
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5: 12 Uhr haben wir es da, heute vielleicht mal in größerer Mittagsrunde am Feiertag. Lasst es euch auf jeden Fall schmecken. Matze, was gibt's denn bei dir?
6: Broiler mit Kartoffelecken und als Nachtisch noch ein Grießpudding.
5: Och, das klingt sehr, sehr lecker. Ha, lasst es euch schmecken. 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So, wir gehen jetzt hier rein mit der Frau, die auf Tour gerne Kekse für Freunde und Crew backt. Gute Chefin, gemeint ist Taylor Swift jetzt hier mit The Fate of Ophelia. Ich bin Timon, hab die besten Hits von heute für euch.

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1: Viele Wolken sind gerade am Himmel und dazu kommen immer wieder Schauer runter. Vereinzelt ist auch mal ein kurzes Gewitter mit Graupel drin. Bis zum Nachmittag bleibt's wechselhaft mit Höchstwerten zwischen 13 und 16 Grad. Teilweise ist es ziemlich stürmisch. Morgen erst oft sonnig, später ziehen mehr Wolken durch. Ab Mittag sind wieder Schauer und Gewitter dabei. Dazu dann maximal 16 Grad.
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1: Achtung, A9 Nürnberg Richtung Berlin zwischen Leipzig West und Großkugel liegt ein Autorad auf der Fahrbahn. A14 Leipzig Richtung Halle zwischen Kleinpößner und Leipzig Ost sind zwei Spuren nach einem Unfall gesperrt. Bitte eine Rettungsgasse freihalten. A72 Chemnitz Richtung Zwickau zwischen Chemnitz-Röhrsdorf und dem Kreuz Chemnitz steht ein defekter PKW und es liegt auch ein PKW-Rad auf der Fahrbahn. Und in Markranstädt befindet sich auf der B87 Leipziger Straße zwischen der Karlstraße und an der Renne in beiden Richtungen eine Ölspur auf der Fahrbahn. In Dresden ist die B173 Budapester Straße in Höhe der Amornstraße stadteinwärts gesperrt. Blitzt wird in Dresden auf der Schlüterstraße stadteinwärts, auf der Fetscherstraße stadteinwärts und in der Grundstraße stadtauswärts. Staus und Blitzer meldet ihr mir kostenlos über die 0800 023 und 4x4.
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0: Ob Himmelfahrt, Vatertags oder Männertags, ich hoffe, ihr macht euch einfach eine schöne Zeit. Das Sven aus Plauen musste heute zwar noch arbeiten, aber jetzt dann nachher wird im Garten noch die Feuerschale angemacht. Wunderbar. Radio PSR-Hörer Kevin, was machst du heute noch?
1: Also ich verbringe meinen Christi Himmelfahrt oder Vatertag zu Hause mit meiner Familie. Ich bin eine ganze Woche auf Montage und da will ich die Zeit einfach mit meiner Familie nutzen. Liebe Grüße.
0: Machst du komplett richtig. Macht euch eine schöne, eine gute Zeit mit euren Liebsten. Genießt das lange Wochenende. Wenn es bei euch schon losgeht heute. Ansonsten noch ganz liebe Grüße zu euch in die Feiertagsschicht. Haltet weiter durch jetzt hier mit frischem Sound in unserer Playlist. Das ist Kygo mit Save My Love. Einer der besten Hits.

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1: Ja, jetzt kommt ein Song, der sofort nach 90ern klingt, egal ob im Radio, auf Klassenfahrten oder später irgendwo auf der Party. Hinter Snap steckte übrigens gar keine klassische Band, sondern eigentlich ein deutsches Producer-Projekt aus Frankfurt. Ja, die Gesichter und Stimmen wechselten immer mal wieder, aber der Sound war sofort unverwechselbar. Rhythm is a Dancer, der wurde 1992 erst eher skeptisch gesehen, weil viele meinten, na, zu ungewöhnlich, zu elektronisch, zu anders für den Mainstream. Am Ende wurde genau das der Grund, warum der Song weltweit eingeschlagen hat. Und diese Mischung so aus Dance, Beat, Gänsehautmelodie und der markanten Stimme von Fia Austin funktioniert bis heute perfekt für den Feiertag. Einfach mal zum Aufdrehen, hier ist Snap mit Rhythm is a Dancer bei Radio PSR.

0: geht's durch den Feiertag mit Radio PSR. Ja, in der nächsten halben Stunde bekommt ihr auch wieder eure Lieblingsmucke für alle, die heute auf Arbeit die Stellung halten. Zum Beispiel von Bebe Rexha. New Religion, absoluter Power-Sound. Und die ruhigeren Töne, die gibt's von Snow Patrol. Das alles präsentiert von meinem lieben Kollegen Matthias Müller. Der übernimmt hier ab um eins. Ich bin Timon. Habt noch einen richtig schönen Feiertag.
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1: Kurz vor eins. Ich bin Christiane Hampe. Guten Tag.
2: US-Präsident Trump und China-Staatschef Xi sind sich einig. Die Straße von Hormuz muss geöffnet werden. Das haben beide bei ihrem Treffen in Peking gesagt. Lisa Schwarzkopf mit mehr.
3: Durch die wichtige Schifffahrtsstraße läuft ein Fünftel des weltweiten Öl- und Gashandels. Seit dem Iran-Krieg hat sie Teheran weitgehend gesperrt. Die Folge sind rasant gestiegene Energiepreise. Bei Trumps Besuch in Peking geht es aber auch um Wirtschaftsdeals. Die Chinesen sollen etwa mehr Agrarprodukte und Flugzeuge bei den Amerikanern kaufen. Trump wird bei seiner Reise von mehreren Wirtschaftsbossen begleitet, darunter Tech-Milliardär Elon Musk.
1: Wer morgen am Brückentag auf Shoppingtour gehen möchte, muss mit Einschränkungen rechnen. Die Gewerkschaft Verdi ruft zu bundesweiten Warnstreiks im Handel auf. Philipp Rösler.
4: Kundgebungen sind unter anderem in Frankfurt, Hamburg, Stuttgart und Dortmund geplant. Die Tarifgespräche im Einzel- und Großhandel stecken gerade fest. Verdi fordert 7% mehr Geld für die Beschäftigten. Die Arbeitgeber bieten 2% ab November und später nochmal 1,5%. Das gleiche nicht mal die Inflation aus, sagt Verdi. Der Handelsverband warnt dagegen vor zu hohen Erwartungen. Es gebe wegen der wirtschaftlichen Lage kaum Spielraum.
1: Sachsen wirbt jetzt mit einer neuen Kampagne um Touristen. Unter dem Motto "Alles auf einen Augenblick" steht das UNESCO-Welterbe im Freistaat im Mittelpunkt. Auch etwa für Wandern, Radfahren, Städte- und Kulturreisen und Urlaub auf dem Land wird im deutschsprachigen Raum und darüber hinaus geworben. Großeinsatz für die Feuerwehr im Dresdner Stadtteil Strehlen. Auf einem Parkplatz sind am frühen Morgen ein Wohnmobil und ein Anhänger komplett ausgebrannt. Durch die Hitze wurden weitere geparkte Autos beschädigt. Öl und Kraftstoffe sind ausgelaufen. Zur Brandursache ermittelt jetzt die Kripo. Heute steigt in Köln das DFB-Pokalfinale der Fußballfrauen. Der VfL Wolfsburg trifft auf Bayern München. Titelverteidiger gegen Rekordpokalsieger. Für Wolfsburg-Star Alexandra Popp ist es das letzte Finale, bevor sie nach Dortmund wechselt. Anpfiff vor rund 45.000 Fans ist heute Nachmittag um 16 Uhr. Radio PSR, neue Nachrichten wieder in einer Stunde.
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5: Hier bei uns sind aktuell viele Wolken am Himmel. Dazu kommen immer wieder Schauer runter. Vereinzelt ist auch mal ein kurzes Gewitter mit Graupel drin. Es bleibt in den nächsten Stunden wechselhaft mit Höchstwerten zwischen 13 und 16 Grad. Und teilweise ist es ziemlich stürmisch. Morgen ist es erst oft sonnig, später ziehen mehr Wolken durch. Ab Mittag sind ein paar Schauer und Gewitter dabei. Das Ganze bei maximal 16 Grad.
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5: A4 Dresden Richtung Chemnitz. Zwischen Frankenberg und Chemnitz Ost sind Rehe auf der Straße. Und A9 Nürnberg Richtung Berlin. Zwischen Leipzig West und Großkugel liegt ein PKW-Rad auf der Fahrbahn. In Dresden ist die Budapester Straße in Höhe der Ammonstraße stadteinwärts gesperrt. Geblitzt wird. In Dresden auf der Schlüterstraße stadteinwärts, in Dresden auf der Fetscherstraße stadteinwärts und nochmal in Dresden auf der Grundstraße stadtauswärts. Staus und Blitzer meldet ihr mir kostenlos über die 0800 023 und 4x4.
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7: Und zwar am Feiertag mit den meisten Namen, finde ich immer wieder, ne? Offiziell Himmelfahrt, Männertag, Vatertag, Herrentag, egal, was ihr heute feiert, seid auch einfach ganz in Familie. Schön, dass ihr mit dabei seid. Wir haben es um eins. Ich bin Matthias Müller und wir haben die Kindergarten-Kids mal gefragt, was sie ihren Vätern zum Vatertag so schenken. Die erstaunlich großzügigen Antworten hört ihr hier in gut 10 Minuten. Seid mal gespannt. Jetzt aber erstmal mit Schwung ab in diese Stunde mit Clean Bandit. Und Demi Lovato hier.

0: Sachsens Kids sind im Schenkenstress. Radio Pesel hier am Feiertag. Wir haben es 10 nach 1. Es war ja gerade das Muttertag am Sonntag. Heute schon wieder der Vatertag. Da muss man ja auch was schenken, dem Papa zum Vatertag. Und was? Das haben wir mal in der Kita gefragt, was da so an Geschenkideen kommt. Ihr werdet staunen.
1: Ich schenke meinem Papa einen Kuss.
2: Ich schenke meinem Papa ein Motorrad für einen Schrank.
3: Bilder, Blätterbilder.
4: Ich schenke auch meinem Papa ein Bild mit Blätter.
5: Ich schenke meinem Papa ein neues Motorrad.
6: Nein, du brauchst ja 100 Euro, um das Motorrad zu kaufen.
0: Jawohl. Also, liebe Väter in Sachsen, falls es heute ein Bild wurde oder ein Kuss, nicht sauer sein. Ihr müsst einfach das Taschengeld für eure Kids erhöhen, dann wird's auch was mit dem neuen Motorrad. Habt einen schönen Feiertag mit Power jetzt, mit DJ Power, aktuelle Musik von Bebe Rexha und Faithless, New Religion.

0: Macht euch einen schönen Feiertag. Radio PSR hier mit dabei um 13:55 und es kann ordentlich gefeiert werden heute in Sachsen, wo überall ihr mit den Kumpels oder der Familie mal hinfahren könnt heute Nachmittag. Da reden wir gleich drüber in einer knappen Viertelstunde. Außerdem gleich Swiftie-Alarm, Opelite mit Taylor Swift, direkt nach Wetter und Verkehr. Wir spielen die besten Hits von heute und natürlich auch zum Feiertag gibt's das extra an Abwechslung in Sachen Musik mit dem Überraschungshit zum Ende der Stunde. Eine schöne, gefühlvolle Ballade. Der erste Hit einer Dame aus Delmenhorst. Ja, auch aus Delmenhorst können Weltstars kommen. Und welcher? Das hört ihr hier. 13:55.
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4: Hier bei uns sind aktuell viele Wolken am Himmel. Dazu kommen immer wieder Schauer runter. Vereinzelt ist auch mal ein kurzes Gewitter mit Graupel drin. Es bleibt in den nächsten Stunden wechselhaft mit Höchstwerten zwischen 13 und 16 Grad. Und teilweise ist es ziemlich stürmisch. Morgen ist es erst oft sonnig, später ziehen mehr Wolken durch. Ab mittags sind ein paar Schauer und Gewitter dabei. Das Ganze bei maximal 16 Grad.
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4: A4 Dresden Richtung Chemnitz. Zwischen Frankenberg und Chemnitz Ost sind Rehe auf der Straße. Und A9 Nürnberg Richtung Berlin. Zwischen Leipzig West und Großkugel liegt ein PKW-Rad auf der Fahrbahn. In Dresden ist die Budapester Straße in Höhe der Ammonstraße stadteinwärts gesperrt. Geblitzt wird. In Dresden auf der Schlüterstraße stadteinwärts, in Dresden auf der Fetscherstraße stadteinwärts und nochmal in Dresden auf der Grundstraße stadtauswärts. Staus und Blitzer meldet ihr mir kostenlos über die 0800 023 und 4x4.
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Jawohl, Cake by the Ocean, unser. Wir kriegen doch nochmal irgendwie den Hintern heute von der Couch hochsong zum Feiertag bei Radio PSR 10:30. Lohnt sich, es wird viel gefeiert. Grüße gehen raus an die vielen Partys, zum Beispiel auf der Festwiese Herrentagsparty am Erlebnishotel zur Schiffsmühle in Grimma. Es wird Männertag auf Schloss Wildeck in Schopau gefeiert. Am Kloster Nimschen der Herrentag, auch am Kloster Buch heute in Leisnig. Natürlich die Hofewiese mit Live-Musik in Dresden-Langenbrück. Oder ihr besucht mal Karl-May, beziehungsweise das Karl-May-Museum in Radebeul. Da ging es heute schon mit einem Country-Frühschoppen um 10 Uhr los. Viel Westernstimmung natürlich und mit der Familie einfach mal den neuen Ausstellungsraum anschauen in der Villa Bärenfett. Ist jetzt eröffnet. Oder wie wär's, mit Papa zusammen mal baggern zu gehen und ein paar Schätze zu suchen? Das geht heute beim Vatertag in Oskarshausen in Freital noch bis 18 Uhr. Klick jetzt mal rein auf radiopsr.de, da haben wir noch ein paar mehr Tipps für diesen Feiertag. Und hört dazu aktuelle Musik. Klasse Nummer geworden, der neue von Alex Warren jetzt hier bei uns mit Fever Tree.

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1: Wie versprochen, ein Superstar aus Delmenhorst jetzt hier um 10 vor 2 für die Extraportion Abwechslung. Tatsächlich wurde sie dort geboren, in Delmenhorst 1980, als Sarah Marianne Corinna Lewe. Ihren Künstlernamen hat sie sich dann aus dem Film Terminator genommen. Und jetzt kennen wir sie natürlich alle als Sarah Connor. Und was soll ich groß sagen? Ihren ersten großen Hit hatte sie 2001 und den hören wir jetzt. Wir gehen auf eine super entspannte Zeitreise jetzt mit From Sarah with Love.

0: So ein entspannter Feiertag, ne? Mit dem Radio PS Überraschungshit von Sarah with Love, Sarah Connor und die nächste Portion Abwechslung. 10:50 natürlich hier in einer Stunde mit dem nächsten Überraschungshit. Gleich bei uns aktuelle Musik, Kamerad, super sympathisch, mega Abiturschnitt hat er mir jetzt hingelegt, mit einer 0,8 sagen manche. Hug Yourself, sein aktueller Song, hier gleich mit dabei und wir sorgen für ordentlich DJ Power mit dem Ramdo Project King of My Castle, hier ab 2.
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6: Kurzwort 2. Ich bin Philipp Nützig. Guten Tag. US-Präsident Trump und Chinas Staatschef Xi wollen künftig enger zusammenarbeiten. Das ist das Ergebnis ihrer Gespräche in Peking. Thema war unter anderem auch der Krieg im Iran, der die Wirtschaft beider Seiten belastet. Da sind sie sich einig, dass der Iran die Straße von Hormuz öffnen muss, damit der weltweite Öl- und Gashandel wieder in Schwung kommt. In der Taiwan-Frage zeigte sich Xi dagegen kritisch. China betrachtet die Insel als abtrünnige Region, die USA dagegen unterstützen Taiwan. Deutschlands Ärzte fordern, Social Media sollte für unter 16-Jährige verboten werden. Die Bundesärztekammer spricht von zunehmenden gesundheitlichen Risiken durch zu viel Bildschirmzeit. Finn Riebesel-Freundlieb.
7: Es geht etwa um Einschlafschwierigkeiten, Konzentrationsprobleme und Entwicklungsstörungen. Außerdem müssten schnell strengere Regeln her, etwa beim Umgang mit Cybermobbing, suchtfördernden Algorithmen und schädlichen Inhalten wie Gewaltvideos. Ziel sei nicht, Kinder und Jugendliche von der digitalen Welt auszuschließen, sondern eine sichere und altersgerechte Nutzung zu fördern. Seit Australien ein Social-Media-Verbot für unter 16-Jährige eingeführt hat, nimmt die Debatte auch in Deutschland an Fahrt auf.
6: Das Abstimmverhalten der AfD im Dresdner Landtag stößt bei SPD und Grünen auf scharfe Kritik. Die AfD hatte zusammen mit dem BSW dafür gesorgt, dass ein Grünen-Antrag zur Entlastung kleiner Schlachtbetriebe gestern die nötige Mehrheit bekommen hat. In der Debatte hatte die AfD noch dagegen argumentiert. Die SPD spricht von einem unwürdigen Schauspiel, das dem Parlament schade und Vertrauen zerstöre. In Dresden müssen sich Autofahrer ab heute auf Einschränkungen am Hauptbahnhof einstellen. An der Brücke Budapester Straße wird gearbeitet. Einzelne Fahrspuren und Zufahrten sind deswegen dicht. In der Brücke ist der gleiche Stahl verbaut wie in der eingestürzten Carola-Brücke. In Köln steigt heute das DFB-Pokalfinale im Frauenfußball. VfL Wolfsburg gegen Bayern München. Ein Traumfinale unter besonderen Vorzeichen, Lisa Schwarzkopf.
8: Ja, das kann man wohl sagen. Titelverteidiger gegen Rekordpokalsieger, Meister gegen Vizemeister und noch dazu der Abschied einer Legende. Alexandra Popp, jahrelang das Aushängeschild des VfL Wolfsburg, wird in Köln ihr letztes großes Finale für die Wolfsburger bestreiten, bevor sie im Sommer zu Borussia Dortmund wechselt. Gespielt wird vor 45.000 Fans in Köln. Anpfiff ist um 16 Uhr.
6: 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Neue Nachrichten wieder in einer Stunde.
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9: Hier bei uns sind aktuell viele Wolken am Himmel. Dazu kommen immer wieder Schauer runter. Vereinzelt ist auch mal ein kurzes Gewitter mit Graupel drin. Es bleibt in den nächsten Stunden wechselhaft mit Höchstwerten zwischen 13 und 16 Grad. Und teilweise ist es ziemlich stürmisch. Morgen ist es erst oft sonnig, später ziehen mehr Wolken durch. Ab Mittag sind ein paar Schauer und Gewitter dabei. Das Ganze bei maximal 16 Grad.
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9: A4 Dresden Richtung Chemnitz. Zwischen Frankenberg und Chemnitz Ost sind Rehe auf der Straße. Und auf der A72 Hof Richtung Plauen hat es zwischen dem Rastplatz Großzöbern und Pirk einen Unfall gegeben. Hier liegen Fahrzeugteile auf der Straße. In Dresden ist die Budapester Straße in Höhe der Ammonstraße stadteinwärts gesperrt. Geblitzt wird. In Dresden auf der Schlüterstraße stadteinwärts, in Dresden auf der Fetscherstraße stadteinwärts und nochmal in Dresden auf der Grundstraße stadtauswärts. Staus und Blitzer meldet ihr mir kostenlos über die 0800 023 und 4x4.
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11: Und damit zum Start in ein langes Wochenende für alle, die morgen den Brückentag genommen haben. Glückwunsch, alles richtig gemacht. 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Mega. Ich bin Matthias Müller. Wir haben es um 2. Macht euch einen schönen Feiertag jetzt mit Samba.

0: Jazz.
1: Vatertag mit Radio PSR. Wir haben es gleich 14:30 und ein spezieller Typ Väter ist hier gleich Thema und das sehr lustig. Die Welt in 30 Sekunden zum Thema Schwiegerväter. 14:30. Bleibt dran, könnt ihr dann gleich mal vergleichen, ob das bei euch auch so hinhaut alles. Außerdem viel Frauenpower hier in der nächsten halben Stunde, gleich mit dem aktuellen von Leonie, Don't Worry. Direkt nach Wetter und Verkehr spielen wir hier die besten Hits von heute. Und natürlich auch die Musik, so abwechslungsreich wie das Wetter heute da draußen mit dem Überraschungshit kurz vor ein paar ruhige Töne von einer Frau, von der man sonst eher die lauten Schlagzeilen gewohnt ist. Ich sag nur Haare ab, Führerschein weg, aber sie kann auch große Gefühle. Hört ihr hier 14:30.
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0: Und Chemnitz Ost sind Rehe auf der Straße. Und auf der A72 Hof Richtung Plauen hat es zwischen dem Rastplatz Großzöbern und Pirk einen Unfall gegeben. Hier liegen Fahrzeugteile auf der Straße. In Dresden ist die Budapester Straße in Höhe der Amonstraße stadteinwärts gesperrt. Geblitzt wird in Dresden auf der Schlüterstraße stadteinwärts, in Dresden auf der Fetscherstraße stadteinwärts und nochmal in Dresden auf der Grundstraße stadtauswärts. Staus und Blitzer meldet ihr mir kostenlos über die 0800 023 und 4x4.
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0: Boom. Brighter than the moon, singt sie. Katy Perry bei Radio PSA am Vatertag, 2:50. Und wir grüßen alle, die auch schon ein bisschen breit sind wie der Mond. Quasi. Wir können gleich ein bisschen runterkommen gemeinsam mit dem aktuellen von Teddy Swims. Sieht zwar immer ein bisschen gefährlich aus mit seinen Tattoos im Gesicht, aber er macht mega entspannte Musik. Sein neuer Song ist wirklich großartig. Perfekt, um jetzt ein bisschen die Füße hochzulegen. Also nicht, wenn ihr auf der Autobahn gerade unterwegs seid, aber zu Hause. Mr. Know-It-All gibt's hier gleich. Vorher aber was zu lachen über ein ganz besonderes Familienmitglied. Gerade heute zum Vatertag feiern wir mal jetzt die Schwiegerväter.
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2: Schwiegerväter wissen nicht nur alles, sondern sogar alles besser. Beim Heimwerken zum Beispiel.
3: Die Schraube hält so nicht. Du musst erst vorbohren. Ein bisschen mit Gefühl jetzt mal.
2: Dann gibt's dazu auch immer die Begründung, warum er das so genau weiß.
3: Ich habe ja früher unser ganzes Haus selbst gebaut. Vom Keller bis zum Dach. Das steht ja heute noch alles. Einwandfrei.
2: Wichtig ist einfach nur, dass du als Schwiegersohn immer vermittelt bekommst, du hast keine Ahnung. Er wiederum wäre auch der bessere Bundeskanzler. Aber stattdessen stellt er halt einmal die Woche die Mülltonne raus und beobachtet den Paketboten. Das war's. Nur eins sollten wir nie vergessen. Jeder Schwiegervater ist ja im Hauptberuf Vater. Und meistens ein ziemlich guter. Und darum heißt es auch einfach nicht Schwiegervatertag.
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0: Ja, und deshalb geht auch ein Dankeschön raus an alle Väter und nicht nur die Schwiegerväter. Macht euch einen schönen Feiertag. Hier ist Radio PSR bei euch. 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
1: Und da sorgt jetzt hier um 10 vor 3 eine Frau für eine echte Überraschung, weil normalerweise hören wir von ihr in lauten Schlagzeilen über Drogenprobleme, Alkoholfahrten, Verurteilungen auf Bewährung. Und jetzt hören wir sie singen, und zwar über große Gefühle. Es geht natürlich um Britney Spears. Und da gönnen wir uns jetzt einfach mal so eine kleine Auszeit, 3,5 Minuten vor den Nachrichten mit I'm not a girl, not yet a woman.

0: So klingt das, wenn Radio PSR hier die Überraschungshits rausholt zum Ende der Stunde. Diesmal mit Britney Spears, I'm Not a Girl. Und genauso machen wir das wieder hier in einer Stunde um 10 vor 4. Freut euch auf viel Frauenpower zum Männertag hier gleich bei uns mit Ray, Where is my husband? Wir spielen die besten Hits von heute und wir haben Pink und Loy am Start, dann gleich nach 3.
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5: Kurz vor 3. Ich bin Philipp Nützig. Guten Tag. US-Präsident Trump und Chinas Staatschef Xi sind sich einig, die von Teheran seit dem Iran-Krieg blockierte Straße von Hormuz muss geöffnet werden. Nur so könne der weltweite Öl- und Gashandel wieder in Schwung kommen. Thema bei Trumps Besuch in Peking ist auch Taiwan. Die USA und China sollten Partner und keine Gegner sein, sagte Xi mit Blick auf die amerikanischen Waffenlieferungen an Taiwan. Der Politikwissenschaftler Clemens Fischer sagt bei NTV aber:
6: Auf der anderen Seite sagt Xi aber, er freut sich, den amerikanischen Firmen einen erweiterten Marktzugang zu China zu geben. Das heißt, Xi ist in der Lage, und das ist wirklich etwas Neues, mit Zuckerbrot und Peitsche zu arbeiten.
5: Auf die Bundesländer kommen in den nächsten Jahren Mehrkosten in Höhe von hunderten Millionen Euro zu, wegen einer höheren Bezahlung ihrer Beamten. Das zeigt eine Umfrage des Spiegel bei den Länderministerien. Beispielsweise rechnet Hessen mit gut 750 Millionen Euro mehr pro Jahr, Schleswig-Holstein mit gut 500 Millionen. Hintergrund ist ein Urteil des Bundesverfassungsgerichts. Viele Beamte haben demnach jahrelang zu wenig verdient. Das neue Heizungsgesetz von Union und SPD bekommt Kritik von Wirtschaft und Umweltschützern. Die Wirtschaft findet es zwar gut, dass Öl- und Gasheizungen erlaubt bleiben, sieht aber offene Fragen etwa bei der Kostenverteilung für Mieter und Vermieter. Der BUND spricht dagegen von einem Tiefpunkt beim Klimaschutz. Großeinsatz für die Feuerwehr im Dresdner Stadtteil Strehlen. Auf einem Parkplatz sind am frühen Morgen ein Wohnmobil und ein Anhänger komplett ausgebrannt. Durch die Hitze wurden weitere geparkte Autos beschädigt. Öl und Kraftstoffe sind ausgelaufen. Zur Brandursache ermittelt jetzt die Kripo. Sachsen wirbt jetzt mit einer neuen Kampagne um Touristen. Unter dem Motto Alles auf einen Blick steht das UNESCO-Welterbe im Freistaat im Mittelpunkt. Auch etwa für Wandern, Radfahren, Städte- und Kulturreisen und Urlaub auf dem Land wird im deutschsprachigen Raum und darüber hinaus geworben. In Köln steigt heute das DFB-Pokalfinale im Frauenfußball. Der VfL Wolfsburg trifft auf Bayern München. Titelverteidiger gegen Rekordpokalsieger. Für Wolfsburg-Star Alexandra Popp ist es das letzte Finale, bevor sie nach Dortmund wechselt. Anpfiff ist vor rund 45.000 Fans um 16 Uhr. Radio PSR, neue Nachrichten wieder in einer Stunde.
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7: Hier bei uns sind aktuell viele Wolken am Himmel. Dazu kommen immer wieder Schauer runter. Vereinzelt ist auch mal ein kurzes Gewitter mit Graupel drin. Es bleibt in den nächsten Stunden wechselhaft mit Höchstwerten zwischen 13 und 16 Grad. Und teilweise ist es ziemlich stürmisch. Morgen ist es erst oft sonnig, später ziehen mehr Wolken durch. Ab mittags sind ein paar Schauer und Gewitter dabei. Das Ganze bei maximal 16 Grad.
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7: In Dresden ist die Budapester Straße in Höhe der Ammonstraße stadteinwärts gesperrt. Und in Weikmannsdorf ist die Hauptstraße nach einem Unfall beidseitig gesperrt. Geblitzt wird. In Dresden auf der Schlüterstraße stadteinwärts, in Dresden auf der Fetscherstraße stadteinwärts und nochmal in Dresden auf der Grundstraße stadtauswärts. Staus und Blitzer meldet ihr mir kostenlos über die 0800 023 und 4x4.
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0: Sachsen wirft die Kaffeeautomaten an. Natürlich auch heute an diesem Feiertag. Es ist Kaffee- und Kuchenzeit. Wir haben es um drei. Ich freue mich sehr, dass ihr mit dabei seid. Ich bin Matthias Müller. Und hier gibt es in dieser Stunde noch Antworten. Und zwar auf die Frage, was gehört zu einem perfekten Männertag? Was gehört zu einem perfekten Vatertag dazu? Das hört ihr hier um kurz nach halb vier. Jetzt hören wir aber erstmal ein bisschen Sommer im Radio bei diesem wechselhaften, eisheiligen Wetter da draußen mit Camila Cabello.

0: 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Und um kurz vor halb vier schicken wir jetzt mal liebe Grüße raus an alle, die heute nicht freimachen können, die den Dienst übernommen haben zum Feiertag. Also falls ihr gerade irgendwo hinter der Kasse steht oder unterwegs seid zum nächsten Patienten. Schön, dass ihr mit dabei seid. Wir haben tolle Musik für euch. Gleich wieder nach Wetter und Verkehr. Einen der besten Hits von heute. Swiftie Alarm bei uns. Taylor Swift, The Fate of Ophelia. Und mehr Abwechslung in Sachen Musik. Wieder 10 vor 4 mit dem Radio PSR Überraschungshit. Da habe ich dann ein paar Jungs hier am Start. Die würden sogar ins Gefängnis gehen für die große Liebe.
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2: Bei uns in Sachsen gibt's jetzt am Nachmittag meist nur etwas Sonne und verbreitet recht dichte Wolken. Immer wieder kommen Schauer runter. Dazu sind auch kurze Gewitter drin, teils mit Graupel. Dazu maximal 13 bis 16 Grad. Morgen ist es bei ähnlichen Werten erst freundlich. Später ziehen wieder viele Wolken auf und ab Mittag sind auch Schauer möglich.
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2: In Dresden ist die Budapester Straße in Höhe der Ammonstraße stadteinwärts gesperrt. Und in Weikmannsdorf ist die Hauptstraße nach einem Unfall beidseitig gesperrt. Geblitzt wird in Dresden auf der Schlüterstraße stadteinwärts, in Dresden auf der Fetscherstraße stadteinwärts und

0: Fühlt sich so nach Sonntag an, dieser Donnerstag. Klar, es ist Feiertag in Sachsen. Ihr seid bei Radio PSR um gleich 4:10. Dieser Himmelfahrtstag, da steht bei vielen ein Familienausflug, auch vielleicht mit dem Fahrrad auf dem Programm. Bei anderen wird natürlich Männertag gefeiert. Und was gehört zu einem perfekten Männertag, zu einem perfekten Vatertag dazu? Das haben wir einfach mal gefragt.
1: Hauptsache sind die Freunde dabei, das ist das Wichtigste.
2: Ich mache da gar nichts. Also ich habe da noch nie was gemacht.
3: Meine Freunde und gute Laune, weil die von überall herkommen. Und da ist nun mal der Moment da, wo man sich mal unterhält im Jahr.
4: Das eine oder andere Bierchen wird sich schon anbieten, wenn das Wetter gut ist. Und halt ein paar Kumpels gehören auf jeden Fall dazu.
5: Bier, logischerweise. Und ein Radio haben wir auch mal dabei.
0: Ja, und durch dieses Radio schicke ich jetzt mal liebe Grüße an alle, die uns gerade da hören mit so einem Radio baumelnd am Bollerwagen. Ich habe aktuelle Musik für euch von unserem Lieblingslockenkopf in Sachen Pop. Das ist die neue von Michael Schulte. Lovesick.

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1: Und den gibt's hier immer kurz vor oben jetzt mit einer Hip-Hop-Gruppe aus Köln, die über die große Liebe gerappt hat. Und das sogar als Fortsetzungsgeschichte. Ich glaube, der Sänger ist immer noch mit seiner Frau Antje inzwischen zusammen, weil es ist halt die eine, für die er sogar ins Gefängnis gehen würde. Meint er hier zumindest bei Die Eine 2005. Hier ist für euch der Überraschungshit der Stunde. Die Firma.

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1: Arbeitet inzwischen als Erzieher und ist noch mit seiner Frau tatsächlich zusammen. Tatwaffe zusammen mit seiner Band Die Firma hier bei Radio PSR. Überraschungshit der Stunde. Noch mehr Abwechslung in Sachen Musik gönnen wir uns dann wieder in einer Stunde hier um 10 vor 5. Und gleich packen wir euren Feiertag richtig voll Lieblingsmusik. Wir fahren richtig groß auf mit Rihanna, mit den Banners, mit Holly Humberstone. Tolle Stimme. To Love Somebody. Einer der besten Hits von heute. Dazu die größte Abwechslung. Ihr seid bei Radio PSR genau richtig wieder hier. Ab 4.
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1: Kurz vor vier. Ich bin Philipp Nützig. Guten Tag. US-Präsident Trump und Chinas Staatschef Xi sind sich einig, die Straße von Hormuz muss geöffnet werden. Das haben beide bei ihrem Treffen in Peking gesagt. Lisa Schwarzkopf mit mehr.
2: Durch die wichtige Schifffahrtsstraße läuft ein Fünftel des weltweiten Öl- und Gashandels. Seit dem Iran-Krieg hat sie Teheran weitgehend gesperrt. Die Folge sind rasant gestiegene Energiepreise. Bei Trumps Besuch in Peking geht es aber auch um Wirtschaftsdeals. Die Chinesen sollen etwa mehr Agrarprodukte und Flugzeuge bei den Amerikanern kaufen. Trump wird bei seiner Reise von mehreren Wirtschaftsbossen begleitet, darunter Tech-Milliardär Elon Musk.
1: Wer für Europa im Ukraine-Konflikt vermittelt, da lassen wir uns nicht reinreden. Das hat Kanzler Merz klargestellt. Der Hintergrund? Kreml-Chef Putin hatte zuletzt vorgeschlagen, Altkanzler Schröder als Vermittler einzusetzen. Merz zweifelt außerdem daran, dass Russland überhaupt verhandeln will.
3: Und um auch das zu sagen, wir wollen helfen, diesen schrecklichen Krieg so schnell wie möglich zu beenden. Die Angriffe der letzten Nacht sprechen eine andere Sprache. Gesprächsbereitschaft erfordert Gesprächsbereitschaft auf beiden Seiten.
1: Mit einer Razzia ist die Polizei in Chemnitz gegen den Besitz und die Verbreitung von Kinderpornos vorgegangen. Durchsucht wurden die Wohnungen von 8 Männern im Alter zwischen 29 und 72 Jahren. Dabei sind Handys, Computer und andere Speichermedien sichergestellt worden. Deren Auswertung läuft jetzt. Festnahmen gab es bisher keine. Die Krankenhäuser in Sachsen befürchten massive Geldprobleme durch die geplante Gesundheitsreform. Dem Klinikum Chemnitz fehlen dadurch zusätzlich wohl 12 Millionen Euro. Für 2027 droht ein Verlust von insgesamt 20 Millionen, sagte Geschäftsführer Martin Jonas der Sächsischen Zeitung. Auch die Elblandkliniken und das St. Georg in Leipzig haben ähnliche Sorgen. Die Reform soll die gesetzlichen Krankenkassen entlasten, mit Ausgaben bremsen, unter anderem bei Praxen und Kliniken. Kurz vorm Auftakt der Fußball-WM in den USA, Kanada und Mexiko steht der FIFA Ärger ins Haus. Der US-Bundesstaat Kalifornien prüft derzeit mögliche Verstöße beim Ticketverkauf. Demnach sollen Fans teure Tickets gekauft und dann Stadionplätze bekommen haben, die eigentlich zu niedrigeren Preiskategorien gehören. Radio PSR, neue Nachrichten wieder in einer Stunde.
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4: Bei uns in Sachsen gibt's jetzt am Nachmittag meist nur etwas Sonne und verbreitet recht dichte Wolken. Immer wieder kommen Schauer runter, dazu sind auch kurze Gewitter drin, teils mit Graupel. Dazu maximal 13 bis 16 Grad. Morgen ist es bei ähnlichen Werten erst freundlich, später ziehen wieder viele Wolken auf und ab Mittag sind auch Schauer möglich.
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4: In Dresden ist die Budapester Straße in Höhe der Ammonstraße stadteinwärts gesperrt. Und in Weikmannsdorf ist die Hauptstraße nach einem Unfall beidseitig gesperrt. Geblitzt wird in Dresden auf der Schlüterstraße stadteinwärts, in Dresden auf der Fetscherstraße stadteinwärts und nochmal in Dresden auf der Grundstraße stadtauswärts. Staus und Blitzer meldet ihr mir kostenlos über die 0800 023 und 4x4.
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6: 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Damit rein in die Stunde mit guter Laune und Miles Smith jetzt hier um vier. Ich bin Matthias Müller, wünsche euch einen schönen Nachmittag zum Himmelfahrtstag.
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1: Holly Humberstone. To love

0: Ganz egal, ob ihr unterwegs seid, einen kleinen Ausflug macht oder zu Hause ein bisschen die Couch platt sitzt. Hier seid ihr richtig bei Radio PSR. Wir liefern euch die Musik für diesen Feiertag um kurz vor 5. Gleich noch ein Update in Sachen Wetter und Verkehr. Geht's weiter mit Leonie, By Your Side, ihre Version von Chichi D'Agostino, In My Mind. Und natürlich die Extraportion Abwechslung gönnen wir uns auch in dieser Stunde hier um 10 vor 5 mit dem Überraschungshit. Diesmal von ein paar Jungs zum Männertag. Die Backstreet Boys sind gleich hier bei uns.
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1: Bei uns in Sachsen gibt's jetzt am Nachmittag meist nur etwas Sonne und verbreitet recht dichte Wolken. Immer wieder kommen Schauer runter, dazu sind auch kurze Gewitter drin, teils mit Graupel. Dazu maximal 13 bis 16 Grad. Morgen ist es bei ähnlichen Werten erst freundlich, später ziehen wieder viele Wolken auf und ab Mittag sind auch Schauer möglich.
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1: In Dresden ist die Budapester Straße in Höhe der Ammonstraße stadteinwärts gesperrt. Und in Weikmannsdorf ist die Hauptstraße nach einem Unfall beidseitig gesperrt. Geblitzt wird in Dresden auf der Schlüterstraße stadteinwärts, in Dresden auf der Fetscherstraße stadteinwärts und nochmal in Dresden auf der Grundstraße stadtauswärts. Staus und Blitzer meldet ihr mir kostenlos über die 0800 023 und 4x4.
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die American Authors hier bei Radio PSR. Und man kann sich's nicht vorstellen, während Sachs nochmal die Übergangsjacken rausgeholt hat dieser Tage, starten die Freibäder in die neue Saison. Jawohl, gestern das Georg Arnold Bad in Dresden, heute Chemnitz Freibad Gablenz und Montag soll es dann losgehen in Leipzig mit dem Schreberbad. Dann drückt mal die Daumen, dass die Eisheiligen sich bis dahin verziehen. Ab Sonntag soll es ja auch langsam ein bisschen wärmer werden. Bis dahin baden wir und schwimmen wir ein bisschen im warmen Wasser von der Badewanne und hören aktuelle Musik von Radio PSR. Wir haben die besten Hits von heute für euch, von einem, der ist 2 Meter groß, singt von großen Gefühlen. Gerade mal 20 ist er und das ist ein aktueller Song. Starke Nummer wieder geworden von Sunburn. Hier ist Homebreaker.

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1: Hörte hier immer um 10 vor um und heute, wo die Papas mal unterwegs sind. Liebe Kinder in Sachsen, könnt ihr mal mit Mutti drüber ein bisschen philosophieren, ob sie damals eher so Team AJ war oder Team Kevin bei den Backstreet Boys. Geht gemeinsam jetzt mit uns auf Zeitreise mit dem Überraschungshit der Stunde. Hier ist As Long As You Love Me.

0: Die Backstreet Boys mit dem Überraschungshit in dieser Stunde. Nächste Stunde gönnen wir uns auch wieder um 10 vor 6 so eine extra Portion Abwechslung mit dem nächsten Überraschungshit. Und gleich hier packen wir wieder viel Musik rein. Opelite mit dabei, Taylor Swift, genauso wie Timbaland und Carrie Hilson. Die bringen ein bisschen Beat in den Feiertag mit The Way I Are. Sind die besten Hits von heute und die größte Abwechslung hier gleich wieder nach den Nachrichten. Ab 5.
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9: Kurz vor 5. Ich bin Philipp Nützig. Guten Tag. US-Präsident Trump und Chinas Staatschef Xi sind sich einig. Die von Teheran seit dem Iran-Krieg blockierte Straße von Hormuz muss geöffnet werden. Nur so könne der weltweite Öl- und Gashandel wieder in Schwung kommen. Thema bei Trumps Besuch in Peking ist auch Taiwan. Die USA und China sollten Partner und keine Gegner sein, sagte Xi mit Blick auf die amerikanischen Waffenlieferungen an Taiwan. Der Politikwissenschaftler Clemens Fischer sagt bei NTV aber:
10: Auf der anderen Seite sagt Xi aber, er freut sich, den amerikanischen Firmen einen erweiterten Marktzugang zu China zu geben. Das heißt, Xi ist in der Lage, und das ist wirklich etwas Neues, mit Zuckerbrot und Peitsche zu arbeiten.
9: Altkanzlerin Merkel nimmt Schwarz-Rot gegen Kritik in Schutz. Sie fordert mehr Gelassenheit im Umgang mit Meinungsverschiedenheiten. Dass etwa in einer Koalition bei komplexen Themen wie der Gesundheitsreform nur gleiche Meinung herrschten, sei schier ausgeschlossen, sagte sie dem Fokus. Merkel kennt den Druck im politischen Geschäft wie kaum eine andere. Sie selbst war 16 Jahre lang im Amt, musste Kompromisse finden und Krisen bewältigen. Russland hat die ukrainische Hauptstadt Kiew über Nacht massiv aus der Luft attackiert, an mehr als 20 Orten. Getroffen wurden Wohnhäuser und eine Schule. Mindestens 5 Menschen starben. Dutzende wurden verletzt. Präsident Selenskyj fordert von den westdeutschen Verbündeten eine klare Reaktion. Ein 18-jähriger Autofahrer ist im Erzgebirge tödlich verunglückt. Er war gestern Abend in Olbernau von der Straße abgekommen und gegen einen Baum geprallt. Sein 20-jähriger Beifahrer wurde bei dem Crash schwer verletzt und ins Krankenhaus gebracht. Das Abstimmverhalten der AfD im Dresdner Landtag stößt bei SPD und Grünen auf scharfe Kritik. Die AfD hatte zusammen mit dem BSW dafür gesorgt, dass ein Grünen-Antrag zur Entlastung kleiner Schlachtbetriebe gestern die nötige Mehrheit bekommen hat. In der Debatte hatte die AfD noch dagegen argumentiert. Die SPD spricht von einem unwürdigen Schauspiel, das dem Parlament schade und Vertrauen zerstöre. Radio PSR, neue Nachrichten wieder in einer Stunde.
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11: Bei uns in Sachsen gibt's jetzt am Nachmittag meist nur etwas Sonne und verbreitet recht dichte Wolken. Immer wieder kommen Schauer runter, dazu sind auch kurze Gewitter drin, teils mit Graupel. Dazu maximal 13 bis 16 Grad. Morgen ist es bei ähnlichen Werten erst freundlich, später ziehen wieder viele Wolken auf und ab Mittag sind auch Schauer möglich.
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9: In Dresden ist die Budapester Straße in Höhe der Ammonstraße stadteinwärts gesperrt. Und in Weikmannsdorf ist die Hauptstraße nach einem Unfall beidseitig gesperrt. Staus und Blitzer meldet ihr mir kostenlos über die 0800 023 und 4x4.
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0: Und da schicken wir jetzt mal liebe Grüße raus an alle, die heute eine Fahrradtour gemacht haben und diverse Stops einlegen mussten an Bushaltestellen oder ähnlichen Unterstellmöglichkeiten. Ne? Ich hoffe, ihr seid einigermaßen trocken durch diesen Nachmittag gekommen. Falls nicht, jetzt einfach Sachen trocknen und ein bisschen aufwärmen mit der Sonne Spaniens hier bei uns mit Alvaro Soler. Damit haben wir es um 5. Ich bin Matthias Müller. Habt einen schönen

0: ob auf einen Wohnwagen Immobiliensteuer anfällt. Diese Frage wird noch geklärt hier bis oben bei einer sehr witzigen Folge vom Radio PSR Sinnlos Telefon. Wir haben noch Kultkomedy für euch, bevor es hier zum Abendessen geht. Außerdem einen der besten von heute, direkt nach Wetter und Verkehr. Große Gefühle mit Klock-Klock, Adoya und die Extraportion Abwechslung. Natürlich 10 vor 6, auch zum Feiertag. Der Überraschungshit mit einem Song, der sorgt für Gänsehaut. Nicht nur wegen der Temperaturen da draußen, sondern auch, wenn man weiß, dass der Sänger den noch todkrank im Studio eingesungen hat. Hört ihr hier, 10 vor 6.
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1: Bei uns in Sachsen gibt's jetzt am Nachmittag meist nur etwas Sonne und verbreitet recht dichte Wolken. Immer wieder kommen Schauer runter, dazu sind auch kurze Gewitter drin, teils mit Graupel. Dazu maximal 13 bis 16 Grad. Morgen ist es bei ähnlichen Werten erst freundlich, später ziehen wieder viele Wolken auf und ab Mittag sind auch Schauer möglich.
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1: A14 Halle Leipzig. Zwischen Gröbers und dem Schkeuditzer Kreuz sind Rehe auf der Straße. In Dresden ist die B173 Budapester Straße in Höhe der Ammonstraße stadteinwärts gesperrt. Staus und Blitzer meldet ihr mir kostenlos über die 0800 023 und 4x4.
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0: Sachsen im Feiertagsmodus, zu Hause oder unterwegs mit Radio PSR. Um gleich 6:10 und mit einem der besten Hits von heute kommt von ein paar Jungs aus Südkorea. Die mussten eine Pause einlegen in ihrer Karriere, weil sie zur Armee mussten. Inzwischen sind sie zurück in den Charts. Hier gleich am Start BTS mit Swim. Vorher wird's aber nochmal sehr lustig mit Kultcomedy. Zurück ja bei uns im Programm das Sinnlos Telefon. Und da versucht jetzt Steffen Lukas eine Wohnwagensteuer einzutreiben. Viel Spaß.
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2: Ja, Stolle.
3: Herr Stolle?
2: Ja.
3: Weinburger Finanzamt Dresden 3.
2: Aha.
3: Es geht um Ihren Wohnwagen.
2: Ja.
3: Wir haben jetzt eine Meldung vom Händler, dass Sie einen Wohnwagen gekauft haben.
2: Ja.
3: Ein Knaus Südwind.
2: No.
3: Mit diesem Wohnwagen haben wir jetzt im Amt ein kleines Problem, muss ich Ihnen aber ganz ehrlich sagen.
2: Wie das?
3: Da ist für einen großen Zeitraum die Festsetzungsabgabe für bewegliche Immobilien nicht bezahlt worden.
2: Aha, na das ist ja toll.
3: Das heißt, dass Sie als rechtmäßiger Eigentümer das nachzahlen müssen bis 88.
2: Wie kann das sein, wenn der angemeldet war, dass dort keine Steuern drauf gezahlt wurden?
3: Es gibt eine Zusatzsteuer, Festsetzungsabgabe für bewegliche Immobilien.
2: Das ist ja toll.
3: Da haben wir jetzt praktisch also in Ihrem Fall eine bewegliche Immobilie.
2: Ja toll, danke. Und wie viel ist das Jahr?
3: Das sind 45% vom Neupreis pro Jahr.
2: Wie viel?
3: Kennen Sie den Neupreis?
2: Ich rufe noch einmal an, ich bin nämlich auf Arbeit. Wann sind Sie denn noch mal zu erreichen? Da muss ich mich erstmal in Ruhe hier. Das ist mir jetzt hier ganz schön viel.
3: Das ist Ihnen zu viel Geld, sagen
2: Sie? Nee, das ist mir jetzt zu hart, was Sie mir hier erzählen.
3: Passen Sie auf. Also, das ist so, das wären 9.000 im Jahr und das müssten Sie...
2: Ach Gott, ich habe ihn sofort wieder verkauft. Das kläre ich mit dem Händler ab.
3: Ich würde Ihnen was anderes vorschlagen. Streichen Sie das Ding grün und stellen Sie es in den Wald. Und sagen Sie zu allen, Sie wissen von nichts.
2: Ja, ich stehe auf dem Campingplatz.
3: Stellen Sie da hin, machen die Nummernschilder ab, kratzen alles ab und sagen Sie wissen nicht, wem das gehört. Oder wenn Sie irgendwas haben, so einen kleinen Tümpel, machen Sie Backsteine drin und pfeffern Sie das Ding in den See.
2: Und seit wann gibt es dieses Gesetz?
3: Ach, das gibt's schon seit 1943.
2: Können Sie mir gleich Ihre Nummer mal sagen?
3: Ja, dann melden Sie sich am besten bei Radio PSR Sinnlos Telefon.
2: Ja, Hunde, ja. Ja, seid Hunde, ne.
3: Herr Stolle.
2: Ich war jetzt voll drauf reingefallen.
3: Herzlichen Glückwunsch zum neuen Wohnwagen.
2: Ja, danke.
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1: Mit einem Gänsehaut-Moment jetzt hier bei Radio PSR. Ein Song, der entstanden ist, als der Sänger der Band schon schwer krank war. Er war schwer an AIDS erkrankt. Und die Band hatte schon Zweifel, ob er das überhaupt noch einsingen kann, diesen Song. Ja, es geht um Queen, es geht um Freddie Mercury. Und der trinkt ein paar Schlucke Wodka, geht ins Studio und singt das in einem Rutsch ein. Es ist ein musikalisches Vermächtnis geworden. Der Überraschungshit in dieser Stunde, Queen und The Show Must Go On.

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1: Kurz vor sechs. Ich bin Philipp Nützig. Guten Abend. US-Präsident Trump und Chinas Staatschef Xi sind sich einig, die Straße von Hormuz muss geöffnet werden. Das haben beide bei ihrem Treffen in Peking gesagt. Lisa Schwarzkopf mit mehr.
2: Durch die wichtige Schifffahrtsstraße läuft ein Fünftel des weltweiten Öl- und Gashandels. Seit dem Iran-Krieg hat sie Teheran weitgehend gesperrt. Die Folge sind rasant gestiegene Energiepreise. Bei Trumps Besuch in Peking geht es aber auch um Wirtschaftsdeals. Die Chinesen sollen etwa mehr Agrarprodukte und Flugzeuge bei den Amerikanern kaufen. Trump wird bei seiner Reise von mehreren Wirtschaftsbossen begleitet, darunter Tech-Milliardär Elon Musk.
1: Wer für Europa im Ukraine-Konflikt vermittelt, da lassen wir uns nicht reinreden. Das hat Kanzler Merz klargestellt. Der Hintergrund? Kreml-Chef Putin hatte zuletzt vorgeschlagen, Altkanzler Schröder als Vermittler einzusetzen. Merz zweifelt außerdem daran, dass Russland überhaupt verhandeln will.
3: Und um auch das zu sagen, wir wollen helfen, diesen schrecklichen Krieg so schnell wie möglich zu beenden. Die Angriffe der letzten Nacht sprechen eine andere Sprache. Gesprächsbereitschaft erfordert Gesprächsbereitschaft auf beiden Seiten.
1: In Großbritannien wird die Luft für Premier Starmer dünner. Aus Protest gegen Starmers Politik hat jetzt dessen Gesundheitsminister Streeting seinen Rücktritt erklärt. Starmers Labour-Partei hat letzte Woche bei den Kommunal- und Regionalwahlen ein Debakel erlebt. Seitdem fordern viele Parteifreunde den Rücktritt des Premiers. Mit einer Razzia ist die Polizei in Chemnitz gegen den Besitz und die Verbreitung von Kinderpornos vorgegangen. Durchsucht wurden die Wohnungen von 8 Männern im Alter zwischen 29 und 72 Jahren. Dabei sind Handys, Computer und andere Speichermedien sichergestellt worden. Deren Auswertung läuft jetzt. Festnahmen gab es bisher keine. In Dresden müssen sich Autofahrer ab heute auf Einschränkungen am Hauptbahnhof einstellen. An der Brücke Budapester Straße wird gearbeitet. Einzelne Fahrspuren und Zufahrten sind deswegen dicht. In der Brücke ist der gleiche Stahl verbaut wie in der eingestürzten Carola-Brücke. Radio PSR, neue Nachrichten wieder in einer Stunde.
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4: Wolkig bleibt's heute Abend und immer mal kommen noch Schauer runter. Ganz vereinzelt ist auch ein kurzes Gewitter mit Graupel drin und dabei kann's auch mal windig werden. In der Nacht lässt das Ganze nach. Dazu gibt's ab und zu Nebel bei Tiefstwerten zwischen 5 und 0 Grad. Morgen erst trocken, später wieder mehr Wolken und ein paar Schauer, maximal bis 16 Grad.
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4: Auf der A72 Plauen Richtung Hof. Achtung, in der Auffahrt Plauen Ost sind Personen auf der Straße. Und in Dresden ist die B173 Budapester Straße in Höhe der Ammonstraße stadteinwärts gesperrt. Staus oder Blitzer einfach melden unter 0800 023 und 4x4.

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1: Wolkig bleibt's heute Abend und immer mal kommen noch Schauer runter. Ganz vereinzelt ist auch ein kurzes Gewitter mit Graupel drin und dabei kann's auch mal windig werden. In der Nacht lässt das Ganze nach. Dazu gibt's ab und zu Nebel bei Tiefstwerten zwischen 5 und 0 Grad. Morgen erst trocken, später wieder mehr Wolken und ein paar Schauer, maximal bis 16 Grad.
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1: In Dresden ist die B173 Budapester Straße in Höhe der Ammonstraße stadteinwärts gesperrt. Staus oder Blitzer einfach melden unter 0800 023 und 4x die 4.
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1: Kurz vor 7. Ich bin Anne Brauer. Guten Abend. Mit einer Razzia ist die Polizei in Chemnitz gegen den Besitz und die Verbreitung von Kinderpornos vorgegangen. Durchsucht wurden die Wohnungen von 8 Männern im Alter zwischen 29 und 72 Jahren. Dabei sind Handys, Computer und andere Speichermedien sichergestellt worden. Die Auswertung läuft jetzt. Festnahmen gab es bisher keine. Die Krankenhäuser in Sachsen befürchten massive Geldprobleme durch die Gesundheitsreform. Dem Klinikum Chemnitz fehlen dadurch wohl 12 Millionen Euro allein dieses Jahr, so Geschäftsführer Jonas in der Sächsischen Zeitung. Auch bei den Elbland-Kliniken und dem St. Georg in Leipzig hat man ähnliche Sorgen. Demonstrative Einigkeit, aber auch eine unverhohlene Warnung. US-Präsident Trump und Chinas Staatschef Xi haben bei ihrem Treffen in Peking betont, künftig enger zusammenarbeiten zu wollen. Und sie fordern gemeinsam, dass die Straße von Hormuz geöffnet werden muss. Mit Blick auf die Taiwan-Frage macht Xi aber klar, dass die USA sich raushalten sollen oder ein Konflikt zwischen den beiden Großmächten droht. Die USA unterstützen die demokratisch regierte Insel, China betrachtet sie als abtrünnige Provinz. Wer für Europa im Ukraine-Krieg vermittelt, da lassen wir uns nicht reinreden. Das hat Kanzler Merz klargestellt. Der Hintergrund? Kreml-Chef Putin hatte zuletzt vorgeschlagen, Altkanzler Schröder als Vermittler einzusetzen. Merz zweifelt außerdem daran, dass Russland überhaupt verhandeln will.
2: Und um auch das zu sagen, wir wollen helfen, diesen schrecklichen Krieg so schnell wie möglich zu beenden. Die Angriffe der letzten Nacht sprechen eine andere Sprache. Gesprächsbereitschaft erfordert Gesprächsbereitschaft auf beiden Seiten.
1: Beim Eurovision Song Contest in Wien geht es heute um die letzten Plätze fürs Finale. Im zweiten Halbfinale treten erneut 15 Länder gegeneinander an. 10 kommen ins Finale am Samstag. Deutschland hat den Platz schon sicher. Dieses Jahr geht Sarah Engels mit dem Song Fire für Deutschland an den Start. Die Fußballerinnen vom FC Bayern haben das Double perfekt gemacht. Nach der Meisterschaft haben sie auch den DFB-Pokal gewonnen. Im Finale in Köln setzten sich die Münchnerinnen mit 4:0 gegen den VfL Wolfsburg durch. Radio PSR, neue Nachrichten wieder in einer Stunde.
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3: Wolkig bleibt's heute Abend und immer mal kommen noch Schauer runter. Ganz vereinzelt ist auch ein kurzes Gewitter mit Graupel drin und dabei kann's auch mal windig werden. In der Nacht lässt das Ganze nach. Dazu gibt's ab und zu Nebel bei Tiefstwerten zwischen 5 und 0 Grad. Morgen erst trocken, später wieder mehr Wolken und ein paar Schauer, maximal bis 16 Grad.
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3: In Dresden ist die B173 Budapester Straße in Höhe der Ammonstraße stadteinwärts gesperrt. Staus oder Blitzer einfach melden unter 0800 023 und 4 mal die 4.

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1: Hallo, ich bin Friederike Ursprung. Bei Klettertouren im Gebirge gehört's dazu. Wer oben ist, hilft den anderen, am Seil hochzukommen. Alle können einander vertrauen, dass sie sich nicht im Stich lassen. Und besonders vertrauen sie auf den, der die Route kennt und vorausklettert. Wenn ich erhöht werde von der Erde, so will ich alle zu mir ziehen. Dieser Satz von Jesus begleitet Christen rund um den Himmelfahrtstag. Er ist ein Abschied und auch ein Versprechen. Ich gehe schon mal vor, wir sehen uns wieder. In der Bibel steht dieser Satz am Beginn der Passionsgeschichte. Mit erhöht werden meint Jesus dort seinen bevorstehenden Tod am Kreuz. Etwas geht zu Ende und gleichzeitig steckt darin die Verheißung eines neuen Anfangs. Ich hole euch zu mir und ich helfe euch auf dem Weg. Himmelfahrt bedeutet nochmal einen Abschied. Der auferstandene Jesus wird erhöht von der Erde und kehrt zurück zu Gott. Als Person ist er fort, aber er hat versprochen, ich lasse euch nicht im Stich. Mein Geist bleibt bei euch. Um diesen Geist geht's in gut einer Woche am Pfingstfest. Der kann sowas sein wie das Seil am Berghang, das auch auf schwierigem Weg Halt gibt. Natürlich gilt dieses Versprechen nicht nur für Bergsteiger. Oft hat Jesus vom Reich Gottes erzählt. Und so ein himmlisches Leben, so wie Gott es gemeint hat, das kann auch mal mitten auf der Erde zu finden sein. Zu welchen Höhen zieht's euch? Zu wem und von wem lasst ihr euch ziehen? Immer wieder könnt ihr danach Ausschau halten und ihm entgegengehen.
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2: Wolkig bleibt's heute Abend und immer mal kommen noch Schauer runter. Ganz vereinzelt ist auch ein kurzes Gewitter mit Graupel drin und dabei kann's auch mal windig werden. In der Nacht lässt das Ganze nach. Dazu gibt's ab und zu Nebel bei Tiefstwerten zwischen 5 und 0 Grad. Morgen erst trocken, später wieder mehr Wolken und ein paar Schauer, maximal bis 16 Grad.
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2: In Dresden ist die B173 Budapester Straße in Höhe der Ammonstraße stadteinwärts gesperrt. Staus oder Blitzer einfach melden unter 0800 023 und 4x die 4.
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1: Kurz vor 8, ich bin Anne Brauer. Guten Abend. Das Abstimmungsverhalten der AfD im Dresdner Landtag stößt bei SPD und Grünen auf scharfe Kritik. Die AfD hatte zusammen mit dem BSW dafür gesorgt, dass ein Grünen-Antrag zur Entlastung kleiner Schlachtbetriebe gestern die nötige Mehrheit bekommen hat. In der Debatte hatte die AfD noch dagegen argumentiert. Die SPD spricht von einem unwürdigen Schauspiel, das dem Parlament schade und Vertrauen zerstöre. US-Präsident Trump und Chinas Staatschef Xi sind sich einig, die Straße von Hormuz muss geöffnet werden. Das haben beide bei ihrem Treffen in Peking betont. Lisa Schwarzkopf mit mehr Einzelheiten.
2: Durch die wichtige Schifffahrtsstraße läuft ein Fünftel des weltweiten Öl- und Gashandels. Seit dem Iran-Krieg hat sie Teheran weitgehend gesperrt. Die Folge sind rasant gestiegene Energiepreise. Bei Trumps Besuch in Peking geht es aber auch um Wirtschaftsdeals. Die Chinesen sollen etwa mehr Agrarprodukte und Flugzeuge bei den Amerikanern kaufen. Trump wird bei seiner Reise von mehreren Wirtschaftsbossen begleitet, darunter Tech-Milliardär Elon Musk.
1: Wer morgen am Brückentag auf Shoppingtour gehen möchte, muss mit Einschränkungen rechnen. Die Gewerkschaft Verdi ruft zu bundesweiten Warnstreiks im Handel auf. Mehr dazu von Philipp Rösler.
3: Kundgebungen sind unter anderem in Frankfurt, Hamburg, Stuttgart und Dortmund geplant. Die Tarifgespräche im Einzel- und Großhandel stecken gerade fest. Verdi fordert 7% mehr Geld für die Beschäftigten. Die Arbeitgeber bieten 2% ab November und später nochmal 1,5%. Das gleiche nicht mal die Inflation aus, sagt Verdi. Der Handelsverband warnt dagegen vor zu hohen Erwartungen. Es gebe wegen der wirtschaftlichen Lage kaum Spielraum.
1: Die Frauen des FC Bayern sind erneut DFB-Pokalsiegerinnen. Im Finale von Köln ließen die Titelverteidigerinnen den Gegnerinnen aus Wolfsburg keine Chance und gewannen mit 4:0. Bayern und DFB-Stürmerin Linda Dallmann sagte nach Abpfiff im zweiten.
4: Ich glaube, wir haben es heute auch verdient. Wir haben die zweite Halbzeit sehr, sehr dominant gespielt. Haben uns das über die ganze Saison über verdient. Und ja, ich bin einfach stolz auf die Mannschaft, weil jeder heute einfach das gegeben hat, was er konnte. Und wir einfach bis zum Ende geduldig geblieben sind und einfach auch gezeigt haben, was wir können.
1: Die Münchnerinnen haben mit dem Pokalsieg das Double perfekt gemacht, denn auch in der Bundesliga stehen sie bereits als Meisterinnen fest. Radio PSR, neue Nachrichten wieder in einer Stunde.
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5: Wolkig bleibt's heute Abend und immer mal kommen noch Schauer runter. Ganz vereinzelt ist auch ein kurzes Gewitter mit Graupel drin und dabei kann's auch mal windig werden. In der Nacht lässt das Ganze nach. Dazu gibt's ab und zu Nebel bei Tiefstwerten zwischen 5 und 0 Grad. Morgen erst trocken, später wieder mehr Wolken und ein paar Schauer, maximal bis 16 Grad.
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5: Auf der A4 Dresden Richtung Chemnitz. Achtung, zwischen Berbersdorf und Hainichen liegt ein Holzteil auf der Autobahn. Und in Dresden ist die B173 Budapester Straße in Höhe der Ammonstraße stadteinwärts gesperrt. Staus oder Blitzer einfach melden unter 0800 023 und 4 mal die 4.

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4: Wolkig bleibt's heute Abend und immer mal kommen noch Schauer runter. Ganz vereinzelt ist auch ein kurzes Gewitter mit Graupel drin und dabei kann's auch mal windig werden. In der Nacht lässt das Ganze nach. Dazu gibt's ab und zu Nebel bei Tiefstwerten zwischen 5 und 0 Grad. Morgen erst trocken, später wieder mehr Wolken und ein paar Schauer, maximal bis 16 Grad.
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4: In Dresden ist die B173 Budapester Straße in Höhe der Ammonstraße stadteinwärts gesperrt. Staus oder Blitzer einfach melden unter 0800 023 und 4x4.

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2: Kurz vor neun. Ich bin Anne Brauer. Guten Abend. Mit einer Razzia ist die Polizei in Chemnitz gegen den Besitz und die Verbreitung von Kinderpornos vorgegangen. Durchsucht wurden die Wohnungen von 8 Männern im Alter zwischen 29 und 72 Jahren. Dabei sind Handys, Computer und andere Speichermedien sichergestellt worden. Die Auswertung läuft jetzt. Festnahmen gab es bisher keine. Demonstrative Einigkeit, aber auch eine unverhohlene Warnung. US-Präsident Trump und Chinas Staatschef Xi haben bei ihrem Treffen in Peking betont, künftig enger zusammenarbeiten zu wollen. Und sie fordern gemeinsam, dass die Straße von Hormuz geöffnet werden muss. Mit Blick auf die Taiwan-Frage macht Xi aber klar, dass die USA sich raushalten sollen oder ein Konflikt zwischen den beiden Großmächten droht. Die USA unterstützen die demokratisch regierte Insel. China betrachtet sie als abtrünnige Provinz. Wer für Europa im Ukraine-Krieg vermittelt, da lassen wir uns nicht reinreden. Das hat Kanzler Merz klargestellt. Der Hintergrund? Kreml-Chef Putin hatte zuletzt vorgeschlagen, Altkanzler Schröder als Vermittler einzusetzen. Merz zweifelt außerdem daran, dass Russland überhaupt verhandeln will.
3: Und um auch das zu sagen, wir wollen helfen, diesen schrecklichen Krieg so schnell wie möglich zu beenden. Die Angriffe der letzten Nacht sprechen eine andere Sprache. Gesprächsbereitschaft erfordert Gesprächsbereitschaft auf beiden Seiten.
2: Die Gewerkschaft Verdi ruft morgen zu bundesweiten Warnstreiks im Handel auf. Beschäftigte in Supermärkten, Lagern und im Großhandel sollen ihre Arbeit niederlegen. In vielen Städten gibt es Kundgebungen. Hintergrund sind stockende Tarifverhandlungen. Die Fußballerinnen vom FC Bayern haben das Double perfekt gemacht. Nach der Meisterschaft haben sie auch den DFB-Pokal gewonnen. Im Finale in Köln setzten sich die Münchnerinnen mit 4:0 gegen den VfL Wolfsburg durch. Trotz Rücktritts, die Spekulationen um Manuel Neuers Nationalelf-Comeback bei der Fußball-WM werden immer lauter und konkreter. Laut Sky Sport steht der Torwart auf der vorläufigen 55er-Kaderliste, die der DFB Anfang der Woche an die FIFA geschickt hat. Bundestrainer Nagelsmann hat wohl mit dem 40-Jährigen über eine mögliche WM-Teilnahme gesprochen. Die Entscheidung muss jetzt schnell fallen. In einer Woche gibt Nagelsmann seinen endgültigen WM-Kader bekannt. Radio PSR, neue Nachrichten wieder in einer Stunde.
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4: Viele Wolken hängen am Himmel und ab und zu kommt noch ein Schauer runter. Das lässt im Lauf der Nacht aber eher nach und öfter bleibt's dann trocken. Später kann sich vereinzelt auch mal Nebel bilden. Runter geht's mit den Temperaturen auf 5 bis 0 Grad. Morgen startet erstmal mit wenig Wolken. Später ziehen wieder viele Wolken auf. Ab Mittag sind Schauer und vereinzelt Gewitter drin bei maximal 16 Grad.
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4: Auf der A17 Dresden Richtung Prag. Achtung, zwischen Dresden-Prohlis und Heidenau hat es einen Unfall gegeben und es befinden sich Personen auf der Fahrbahn. Und in Dresden ist die B173 Budapester Straße in Höhe der Ammonstraße stadteinwärts gesperrt. Staus oder Blitzer einfach melden unter 0800 023 und 4 mal die 4.

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1: Viele Wolken hängen am Himmel und ab und zu kommt noch ein Schauer runter. Das lässt im Lauf der Nacht aber eher nach und öfter bleibt es dann trocken. Später kann sich vereinzelt auch mal Nebel bilden. Runter geht's mit den Temperaturen auf 5 bis 0 Grad. Morgen startet erstmal mit wenig Wolken, später ziehen wieder viele Wolken auf. Ab Mittag sind Schauer und vereinzelt Gewitter drin bei maximal 16 Grad.
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1: In Dresden ist die B173 Budapester Straße in Höhe der Ammonstraße stadteinwärts gesperrt. Staus oder Blitzer einfach melden unter 0800 023 und 4x die 4.

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4: Kurz vor 10, ich bin Cornelius Dreger, guten Abend. US-Präsident Trump und Chinas Staatschef Xi sind sich einig, die Straße von Hormuz muss geöffnet werden. Das haben beide bei ihrem Treffen in Peking gesagt. Lisa Schwarzkopf mit mehr.
5: Durch die wichtige Schifffahrtsstraße läuft ein Fünftel des weltweiten Öl- und Gashandels. Seit dem Iran-Krieg hat sie Teheran weitgehend gesperrt. Die Folge sind rasant gestiegene Energiepreise. Bei Trumps Besuch in Peking geht es aber auch um Wirtschaftsdeals. Die Chinesen sollen etwa mehr Agrarprodukte und Flugzeuge bei den Amerikanern kaufen. Trump wird bei seiner Reise von mehreren Wirtschaftsbossen begleitet, darunter Tech-Milliardär Elon Musk.
4: Die Bundeswehr stellt mehr Truppen für eine mögliche internationale Mission in der Straße von Hormuz in Aussicht. Zwei Schiffe sollen sich ja bereits im Mittelmeer aufhalten. Nun könnten unter anderem auch noch Spezialkräfte zur Sicherung von Schiffen dazukommen, heißt es aus dem Verteidigungsministerium. Außerdem würde sich Deutschland auch mit Führungspersonal beteiligen. Voraussetzung sei aber ein Ende der Kämpfe und ein offizielles Go aus dem Bundestag. Ein 18-jähriger Autofahrer ist im Erzgebirge tödlich verunglückt. Er war gestern Abend in Olbernhau von der Straße abgekommen und gegen einen Baum geprallt. Sein 20-jähriger Beifahrer wurde bei dem Crash schwer verletzt und ins Krankenhaus gebracht. Die Frauen des FC Bayern sind erneut DFB-Pokalsiegerinnen. Im Finale von Köln ließen die Titelverteidigerinnen den Gegnerinnen aus Wolfsburg keine Chance und gewannen mit 4:0. Bayern- und DFB-Stürmerin Linda Dallmann sagte nach dem Abpfiff im ZDF:
6: Ich glaube, wir haben es heute auch verdient. Wir haben die zweite Halbzeit sehr, sehr dominant gespielt. Haben uns das über die ganze Saison über verdient. Und ja, ich bin einfach stolz auf die Mannschaft, weil jeder heute einfach das gegeben hat, was er konnte. Und wir einfach bis zum Ende geduldig geblieben sind und einfach auch gezeigt haben, was wir können.
4: Die Bayern haben mit dem Pokalsieg das Double perfekt gemacht, denn auch in der Bundesliga stehen sie bereits als Meisterinnen fest. Radio PSR. Neue Nachrichten wieder in einer halben Stunde.
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7: Viele Wolken hängen am Himmel und ab und zu kommt noch ein Schauer runter. Das lässt im Lauf der Nacht aber eher nach und öfter bleibt es dann trocken. Später kann sich vereinzelt auch mal Nebel bilden. Runter geht's mit den Temperaturen auf 5 bis 0 Grad. Morgen startet erstmal mit wenig Wolken, später ziehen wieder viele Wolken auf. Ab Mittag sind Schauer und vereinzelt Gewitter drin bei maximal 16 Grad.
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7: In Dresden ist die B173 Budapester Straße in Höhe der Ammonstraße stadteinwärts gesperrt. Staus oder Blitzer einfach melden unter 0800 023 und 4 mal die 4.

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1: Kurz vor 22:30. Ich bin Cornelius Dreger. Guten Abend. US-Präsident Trump und Chinas Staatschef Xi wollen künftig enger zusammenarbeiten. Das ist das Ergebnis ihrer Gespräche in Peking. Thema war da auch der Krieg im Iran. Beide sind sich einig, der Iran muss die Straße von Hormuz öffnen, damit der Öl- und Gashandel wieder in Schwung kommt. Die Bundeswehr stellt mehr Truppen für eine mögliche internationale Mission in der Straße von Hormuz in Aussicht. Zwei Schiffe sollen sich ja bereits im Mittelmeer aufhalten. Nun könnten unter anderem auch noch Spezialkräfte und Führungspersonal dazukommen, heißt es aus dem Verteidigungsministerium. Ein 18-jähriger Autofahrer ist im Erzgebirge tödlich verunglückt. Er war gestern Abend in Olbernhau von der Straße abgekommen und gegen einen Baum geprallt. Sein 20-jähriger Beifahrer wurde bei dem Crash schwer verletzt und ins Krankenhaus gebracht. Die Frauen des FC Bayern sind erneut DFB-Pokalsiegerinnen. Im Finale von Köln ließen die Titelverteidigerinnen den Gegnerinnen aus Wolfsburg keine Chance und gewannen 4:0. Es ist der dritte Pokalsieg für die FCB-Frauen nach 2012 und 2025. Radio PSR. Neue Nachrichten wieder in einer halben Stunde.
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2: Viele Wolken hängen am Himmel und ab und zu kommt noch ein Schauer runter. Das lässt im Lauf der Nacht aber eher nach und öfter bleibt es dann trocken. Später kann sich vereinzelt auch mal Nebel bilden. Runter geht's mit den Temperaturen auf 5 bis 0 Grad. Morgen startet erstmal mit wenig Wolken, später ziehen wieder viele Wolken auf. Ab Mittag sind Schauer und vereinzelt Gewitter drin bei maximal 16 Grad.
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2: Auf der A9 Berlin Richtung Halle-Leipzig. Achtung, zwischen dem Schkeuditzer Kreuz und Großkugel liegt ein totes Tier auf der Autobahn. Auf der A14 Halle Richtung Leipzig hat es in der Auffahrt Leipzig-Nord einen Unfall gegeben. Und in Dresden ist die B173 Budapester Straße in Höhe der Ammonstraße stadteinwärts gesperrt. Staus oder Blitzer einfach melden unter 0800 023 und 4 mal die 4.

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1: Kurz vor 11. Ich bin Cornelius Dreger. Guten Abend. US-Präsident Trump und Chinas Staatschef Xi sind sich einig. Die von Teheran seit dem Iran-Krieg blockierte Straße von Hormuz muss geöffnet werden. Nur so könne der weltweite Öl- und Gashandel wieder in Schwung kommen. Thema bei Trumps Besuch in Peking ist auch Taiwan. Die USA und China sollten Partner und keine Gegner sein, sagte Xi mit Blick auf die amerikanischen Waffenlieferungen an Taiwan. Aber, so der Politikwissenschaftler Clemens Fischer bei NTV,
2: auf der anderen Seite sagt Xi aber, er freut sich, den amerikanischen Firmen einen erweiterten Marktzugang zu China zu geben. Das heißt, Xi ist in der Lage, und das ist wirklich etwas Neues, mit Zuckerbrot und Peitsche zu arbeiten.
1: Deutschland wäre bereit, einen größeren Anteil an einer Sicherung der Straße von Hormuz zu leisten. Das hat das Verteidigungsministerium angekündigt. Philipp Nützig berichtet.
3: Unter anderem geht es um Minentaucher, Spezialkräfte zur Sicherung von Schiffen oder auch Führungspersonal. Bisher wurden lediglich 2 Schiffe ins Mittelmeer geschickt, um sich dort für einen möglichen Einsatz bereitzuhalten. Das Verteidigungsministerium stellt aber auch klar, Deutschland beteiligt sich nur an einer Mission, wenn die Kampfhandlungen eingestellt worden sind und der Bundestag sein Go gegeben hat.
1: Großer Polizeieinsatz in der Nähe des Leipziger Hauptbahnhofs. Passanten haben am Abend aus einem Wohnblock Schuss- oder Knallgeräusche gehört. Schwer bewaffnete Spezialkräfte rückten daraufhin an. Nach über 2 Stunden dann Entwarnung. In einer Wohnung wurde Schreckschussmunition gefunden. Während des Einsatzes kam es rund um den Hauptbahnhof zu Verkehrsbehinderungen. Trotz Rücktritts, die Spekulationen um Manuel Neuers Nationalelf-Comeback bei der Fußball-WM werden immer lauter und konkreter. Laut Sky Sport steht der Torwart auf der vorläufigen 55er-Kaderliste, die der DFB Anfang der Woche an die FIFA geschickt hat. Bundestrainer Nagelsmann hat wohl mit dem 40-Jährigen über eine mögliche WM-Teilnahme gesprochen. Die Entscheidung muss schnell fallen. In einer Woche gibt Nagelsmann seinen endgültigen WM-Kader bekannt. Radio PSR. 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
4: Viele Wolken hängen am Himmel und ab und zu kommt noch ein Schauer runter. Das lässt im Lauf der Nacht aber eher nach und öfter bleibt's dann trocken. Später kann sich vereinzelt auch mal Nebel bilden. Runter geht's mit den Temperaturen auf 5 bis 0 Grad. Morgen startet erstmal mit wenig Wolken, später ziehen wieder viele Wolken auf. Ab Mittag sind Schauer und vereinzelt Gewitter drin, bei maximal 16 Grad.
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4: Auf der A14 Halle Richtung Leipzig, bitte aufpassen, in der Auffahrt Leipzig-Nord hat es einen Unfall gegeben. Und in Dresden ist die B173 Budapester Straße in Höhe der Ammonstraße stadteinwärts gesperrt. Staus oder Blitzer einfach melden unter 0800 023 und 4x die 4.

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2: Kurz vor 11:30. Ich bin Cornelius Dreger. Guten Abend. Chinas Staatschef Xi hat die USA vor einem Konflikt um Taiwan gewarnt. Bei einem Treffen mit US-Präsident Trump in Peking sprach er von einer möglichen äußerst gefährlichen Lage. Trotz der Kritik liefern die USA weiter Waffen an Taiwan. China betrachtet die demokratische Insel als eigenes Staatsgebiet. Deutschland wäre bereit, einen größeren Anteil an einer Sicherung der Straße von Hormuz zu leisten. Wie es aus dem Verteidigungsministerium heißt, könnte Deutschland neben zwei Schiffen unter anderem auch mit Spezialkräften und Führungspersonal helfen. Voraussetzung sei aber ein Ende der Kämpfe. Großer Polizeieinsatz in der Nähe des Leipziger Hauptbahnhofs. Passanten haben am Abend aus einem Wohnblock Schuss- oder Knallgeräusche gehört. Schwer bewaffnete Spezialkräfte rückten daraufhin an. Nach über zwei Stunden dann Entwarnung in einer Wohnung wurde Schreckschussmunition gefunden. Während des Einsatzes kam es rund um den Hauptbahnhof zu Verkehrsbehinderungen. Trotz Rücktritts, die Spekulationen um Manuel Neuers Nationalelf-Comeback bei der Fußball-WM werden konkreter. Laut Sky Sport steht der Torwart auf der vorläufigen 55er-Kaderliste, die der DFB Anfang der Woche an die FIFA geschickt hat. In einer Woche gibt der Bundestrainer den endgültigen WM-Kader bekannt. Radio PSR. 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
3: Viele Wolken hängen am Himmel und ab und zu kommt noch ein Schauer runter. Das lässt im Lauf der Nacht aber eher nach und öfter bleibt es dann trocken. Später kann sich vereinzelt auch mal Nebel bilden. Runter geht's mit den Temperaturen auf 5 bis 0 Grad. Morgen startet erstmal mit wenig Wolken. Später ziehen wieder viele Wolken auf. Ab Mittag sind Schauer und vereinzelt Gewitter drin bei maximal 16 Grad.
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3: In Dresden ist die B173 Budapester Straße in Höhe der Ammonstraße stadteinwärts gesperrt. Staus oder Blitzer einfach melden unter 0800 023 und 4x die 4.
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1: Kurz vor 12. Ich bin Cornelius Dreger. Guten Abend. US-Präsident Trump und Chinas Staatschef Xi sind sich einig, die Straße von Hormuz muss geöffnet werden. Das haben beide bei ihrem Treffen in Peking gesagt. Lisa Schwarzkopf mit mehr.
2: Durch die wichtige Schifffahrtsstraße läuft ein Fünftel des weltweiten Öl- und Gashandels. Seit dem Iran-Krieg hat sie Teheran weitgehend gesperrt. Die Folge sind rasant gestiegene Energiepreise. Bei Trumps Besuch in Peking geht es aber auch um Wirtschaftsdeals. Die Chinesen sollen etwa mehr Agrarprodukte und Flugzeuge bei den Amerikanern kaufen. Trump wird bei seiner Reise von mehreren Wirtschaftsbossen begleitet, darunter Tech-Milliardär Elon Musk.
1: Die Bundeswehr stellt mehr Truppen für eine mögliche internationale Mission in der Straße von Hormuz in Aussicht. Zwei Schiffe sollen sich ja bereits im Mittelmeer aufhalten. Nun könnten unter anderem auch noch Spezialkräfte zur Sicherung von Schiffen dazukommen, heißt es aus dem Verteidigungsministerium. Außerdem würde sich Deutschland auch mit Führungspersonal beteiligen. Voraussetzung sei aber ein Ende der Kämpfe und ein offizielles Go aus dem Bundestag. Vor der dänischen Insel Anholt im Kattegat ist ein offenbar toter Wal gestrandet. Wie dänische Medien berichten, soll es sich um einen Buckelwal handeln. Unklar ist, ob es der von einer privaten Rettungsinitiative befreite Wal ist, der mehrfach vor der deutschen Ostseeküste gestrandet war. Die Krankenhäuser in Sachsen befürchten massive Geldprobleme durch die Gesundheitsreform. Dem Klinikum Chemnitz fehlen dadurch wohl 12 Millionen Euro allein dieses Jahr, sagte Geschäftsführer Jonas der Sächsischen Zeitung. Auch bei den Elbland-Kliniken und dem St. Georg in Leipzig hat man ähnliche Sorgen. Die Frauen des FC Bayern sind erneut DFB-Pokalsiegerinnen. Im Finale von Köln ließen die Titelverteidigerinnen den Gegnerinnen aus Wolfsburg keine Chance und gewannen 4:0. Es ist der dritte Pokalsieg für die FCB-Frauen nach 2012 und 2025. Radio PSR. Neue Nachrichten wieder in einer halben Stunde.
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3: Viele Wolken hängen am Himmel und ab und zu kommt noch ein Schauer runter. Das lässt im Lauf der Nacht aber eher nach und öfter bleibt's dann trocken. Später kann sich vereinzelt auch mal Nebel bilden. Runter geht's mit den Temperaturen auf 5 bis 0 Grad. Morgen startet erstmal mit wenig Wolken. Später ziehen wieder viele Wolken auf. Ab Mittag sind Schauer und vereinzelt Gewitter drin bei maximal 16 Grad.
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3: In Dresden ist die B173 Budapester Straße in Höhe der Ammonstraße stadteinwärts gesperrt. Staus oder Blitzer einfach melden unter 0800 023 und 4 mal die 4.

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1: Kurz vor 12:30. Ich bin Cornelius Dreger. US-Präsident Trump und Chinas Staatschef Xi wollen künftig enger zusammenarbeiten. Das ist das Ergebnis ihrer Gespräche in Peking. Thema war da auch der Krieg im Iran. Beide sind sich einig, der Iran muss die Straße von Hormuz öffnen, damit der Öl- und Gashandel wieder in Schwung kommt. Die Bundeswehr stellt mehr Truppen für eine mögliche internationale Mission in der Straße von Hormuz in Aussicht. Zwei Schiffe sollen sich ja bereits im Mittelmeer aufhalten. Nun könnten unter anderem auch noch Spezialkräfte und Führungspersonal dazukommen, heißt es aus dem Verteidigungsministerium. Die Krankenhäuser in Sachsen befürchten massive Geldprobleme durch die Gesundheitsreform. Dem Klinikum Chemnitz fehlen dadurch wohl 12 Millionen Euro allein dieses Jahr, sagte Geschäftsführer Jonas der Sächsischen Zeitung. Auch bei den Elbland-Kliniken und dem St. Georg in Leipzig hat man ähnliche Sorgen. Die Frauen des FC Bayern sind erneut DFB-Pokalsiegerinnen. Im Finale von Köln ließen die Titelverteidigerinnen den Gegnerinnen aus Wolfsburg keine Chance und gewannen 4:0. Es ist der dritte Pokalsieg für die FCB-Frauen nach 2012 und 2025. 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Neue Nachrichten wieder in einer halben Stunde.
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2: Viele Wolken sind gerade noch am Start. Dazu geht ab und zu noch ein Schauer runter, der im Verlauf aber nachlässt. Die Temperaturen liegen aktuell zwischen 5 und 0 Grad. Tagsüber bleibt's wechselhaft. Mit mal mehr, mal weniger Wolken, immer wieder Schauern und ganz vereinzelt auch mal ein kurzes Gewitter mit Graupel, maximal 13 bis 16 Grad.
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2: In Dresden ist die B173 Budapester Straße in Höhe der Ammonstraße stadteinwärts gesperrt. Staus oder Blitzer einfach melden unter 0800 023

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3: Kurz vor eins. Ich bin Cornelius Dreger. US-Präsident Trump und Chinas Staatschef Xi sind sich einig. Die von Teheran seit dem Iran-Krieg blockierte Straße von Hormuz muss geöffnet werden. Nur so könne der weltweite Öl- und Gashandel wieder in Schwung kommen. Thema bei Trumps Besuch in Peking ist auch Taiwan. Die USA und China sollten Partner und keine Gegner sein, sagte Xi mit Blick auf die amerikanischen Waffenlieferungen an Taiwan. Aber, so der Politikwissenschaftler Clemens Fischer bei NTV,
4: auf der anderen Seite sagt Xi aber, er freut sich, den amerikanischen Firmen einen erweiterten Marktzugang zu China zu geben. Das heißt, Xi ist in der Lage, und das ist wirklich etwas Neues, mit Zuckerbrot und Peitsche zu arbeiten.
3: Deutschland wäre bereit, einen größeren Anteil an einer Sicherung der Straße von Hormuz zu leisten. Das hat das Verteidigungsministerium angekündigt. Philipp Nützig berichtet.
5: Unter anderem geht es um Minentaucher, Spezialkräfte zur Sicherung von Schiffen oder auch Führungspersonal. Bisher wurden lediglich 2 Schiffe ins Mittelmeer geschickt, um sich dort für einen möglichen Einsatz bereitzuhalten. Das Verteidigungsministerium stellt aber auch klar, Deutschland beteiligt sich nur an einer Mission, wenn die Kampfhandlungen eingestellt worden sind und der Bundestag sein Go gegeben hat.
3: Am Samstag steigt in Wien das Finale des 70. Eurovision Song Contests. Nun stehen auch alle 25 Teilnehmerländer fest. Am Abend haben sich im zweiten Halbfinale unter anderem die Mitfavoriten Dänemark und Australien ihren Startplatz gesichert. Deutschland ist als einer der 4 großen Geldgeber automatisch im Finale dabei. Großer Polizeieinsatz in der Nähe des Leipziger Hauptbahnhofs. Passanten haben am Abend aus einem Wohnblock Schuss- oder Knallgeräusche gehört. Schwer bewaffnete Spezialkräfte rückten daraufhin an. Nach über 2 Stunden dann Entwarnung. In einer Wohnung wurde Schreckschussmunition gefunden. Während des Einsatzes kam es rund um den Hauptbahnhof zu Verkehrsbehinderungen. Trotz Rücktritts, die Spekulationen um Manuel Neuers Nationalelf-Comeback bei der Fußball-WM werden konkreter. Laut Sky Sport steht der Torwart auf der vorläufigen 55er-Kaderliste, die der DFB Anfang der Woche an die FIFA geschickt hat. In einer Woche gibt der Bundestrainer den endgültigen WM-Kader bekannt. Radio PSR. Neue Nachrichten wieder in einer halben Stunde.
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6: Viele Wolken sind gerade noch am Start. Dazu geht ab und zu noch ein Schauer runter, der im Verlauf aber nachlässt. Die Temperaturen liegen aktuell zwischen 5 und 0 Grad. Tagsüber bleibt's wechselhaft. Mit mal mehr, mal weniger Wolken, immer wieder Schauern und ganz vereinzelt auch mal ein kurzes Gewitter mit Graupel, maximal 13 bis 16 Grad.
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6: In Dresden ist die B173 Budapester Straße in Höhe der Ammonstraße stadteinwärts gesperrt. Staus oder Blitzer einfach melden unter 0800 023 und 4 mal die 4.

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1: Kurz vor 2:30. Ich bin Cornelius Dreger. Chinas Staatschef Xi hat die USA vor einem Konflikt um Taiwan gewarnt. Bei einem Treffen mit US-Präsident Trump in Peking sprach er von einer möglichen äußerst gefährlichen Lage. Trotz der Kritik liefern die USA weiter Waffen an Taiwan. China betrachtet die demokratische Insel als eigenes Staatsgebiet. Deutschland wäre bereit, einen größeren Anteil an einer Sicherung der Straße von Hormuz zu leisten. Wie es aus dem Verteidigungsministerium heißt, könnte Deutschland neben 2 Schiffen unter anderem auch mit Spezialkräften und Führungspersonal helfen. Voraussetzung sei aber ein Ende der Kämpfe. Großer Polizeieinsatz in der Nähe des Leipziger Hauptbahnhofs. Passanten haben am Abend aus einem Wohnblock Schuss- oder Knallgeräusche gehört. Schwer bewaffnete Spezialkräfte rückten daraufhin an. Nach über 2 Stunden dann Entwarnung. In einer Wohnung wurde Schreckschussmunition gefunden. Während des Einsatzes kam es rund um den Hauptbahnhof zu Verkehrsbehinderungen. Trotz Rücktritts. Die Spekulationen um Manuel Neuers Nationalelf-Comeback bei der Fußball-WM werden konkreter. Laut Sky Sport steht der Torwart auf der vorläufigen 55er-Kaderliste, die der DFB Anfang der Woche an die FIFA geschickt hat. In einer Woche gibt der Bundestrainer den endgültigen WM-Kader bekannt. Radio PSR. 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
2: Viele Wolken sind gerade noch am Start. Dazu geht ab und zu noch ein Schauer runter, der im Verlauf aber nachlässt. Die Temperaturen liegen aktuell zwischen 5 und 0 Grad. Tagsüber bleibt's wechselhaft, mit mal mehr, mal weniger Wolken, immer wieder Schauern und ganz vereinzelt auch mal ein kurzes Gewitter mit Graupel, maximal 13 bis 16 Grad.
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2: In Dresden ist die B173 Budapester Straße in Höhe der Ammonstraße stadteinwärts gesperrt. Staus oder Blitzer einfach melden unter 0800 023.

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3: Kurz vor zwei. Ich bin Cornelius Dreger. US-Präsident Trump und Chinas Staatschef Xi sind sich einig, die Straße von Hormuz muss geöffnet werden. Das haben beide bei ihrem Treffen in Peking gesagt. Lisa Schwarzkopf mit mehr.
4: Durch die wichtige Schifffahrtsstraße läuft ein Fünftel des weltweiten Öl- und Gashandels. Seit dem Iran-Krieg hat sie Teheran weitgehend gesperrt. Die Folge sind rasant gestiegene Energiepreise. Bei Trumps Besuch in Peking geht es aber auch um Wirtschaftsdeals. Die Chinesen sollen etwa mehr Agrarprodukte und Flugzeuge bei den Amerikanern kaufen. Trump wird bei seiner Reise von mehreren Wirtschaftsbossen begleitet, darunter Tech-Milliardär Elon Musk.
3: Die Bundeswehr stellt mehr Truppen für eine mögliche internationale Mission in der Straße von Hormuz in Aussicht. Zwei Schiffe sollen sich ja bereits im Mittelmeer aufhalten. Nun könnten unter anderem auch noch Spezialkräfte zur Sicherung von Schiffen dazukommen, heißt es aus dem Verteidigungsministerium. Außerdem würde sich Deutschland auch mit Führungspersonal beteiligen. Voraussetzung sei aber ein Ende der Kämpfe und ein offizielles Go aus dem Bundestag. Vor der dänischen Insel Anholt im Kattegat ist ein offenbar toter Wal gestrandet. Wie dänische Medien berichten, soll es sich um einen Buckelwal handeln. Unklar ist, ob es der von einer privaten Rettungsinitiative befreite Wal ist, der mehrfach vor der deutschen Ostseeküste gestrandet war. Die Krankenhäuser in Sachsen befürchten massive Geldprobleme durch die Gesundheitsreform. Dem Klinikum Chemnitz fehlen dadurch wohl 12 Millionen Euro allein dieses Jahr, sagte Geschäftsführer Jonas der Sächsischen Zeitung. Auch bei den Elbland-Kliniken und dem St. Georg in Leipzig hat man ähnliche Sorgen. Die Frauen des FC Bayern sind erneut DFB-Pokalsiegerinnen. Im Finale von Köln ließen die Titelverteidigerinnen den Gegnerinnen aus Wolfsburg keine Chance und gewannen 4:0. Es ist der dritte Pokalsieg für die FCB-Frauen nach 2012 und 2025. Radio PSR. 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
5: Viele Wolken sind gerade noch am Start. Dazu geht ab und zu noch ein Schauer runter, der im Verlauf aber nachlässt. Die Temperaturen liegen aktuell zwischen 5 und 0 Grad. Tagsüber bleibt's wechselhaft, mit mal mehr, mal weniger Wolken, immer wieder Schauern und ganz vereinzelt auch mal ein kurzes Gewitter mit Graupel, maximal 13 bis 16 Grad.
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5: In Dresden ist die B173 Budapester Straße in Höhe der Ammonstraße stadteinwärts gesperrt. Staus oder Blitzer einfach melden unter 0800 023 und 4 mal die 4.